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1: Im Studio Tina Schabenstiel, guten Morgen. Die CDU will sich nach ihrem Wahlabsturz auf 17,2% in Sachsen-Anhalt personell neu ordnen. Laut dem bisherigen Landeschef und Ministerpräsidenten Sven Schulze werde die Spitze der Landespartei spätestens im Dezember neu gewählt. Das hat er nach einer Sitzung des CDU-Vorstands gestern Abend erklärt. Russland hat seine Angriffe auf Kiew nach dem Ende der dreitägigen Feuerpause in der Ukraine wieder fortgesetzt. Die Waffenruhe hätte während dem Besuchs des US-Unterhändlers Steve Witkoff und Jared Kushner in Kiew gehalten. Nun wurde in der Nacht wieder Explosionen aus der ukrainischen Hauptstadt gemeldet. Die deutschen Ergebnisse der PISA-Studie werden heute Vormittag veröffentlicht. Diese internationale Untersuchung zeigt auf, wie es um das Wissen von 15-Jährigen auf der ganzen Welt bestellt ist. Der deutsche Tennisspieler Alexander Zverev steht im Viertelfinale der US Open. Er konnte im Achtelfinale des Grand Slam Turniers den Italiener Luciano Daderi mit 6:2, 6:2 und 7:6 schlagen. Das waren die Max Sneo Schlagzeilen. Die nächsten ausführlichen Nachrichten gibt es dann in einer Stunde.
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1: Wir haben einen etwas trüben, aber trotzdem sonnigen Himmel bei Werten um die 22 Grad. Im Laufe des Tages haben wir dann einen Mix aus Sonne und Wolken bei Höchstwerten von bis zu 31 Grad. Gegen Abend zieht es dann leicht zu, aber es bleibt mild bei um die 23 Grad.
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1: Auf der A3 Würzburg Richtung Nürnberg zwischen Nürnberg Nord und der Ausfahrt zur B14 Nürnberger Beringsdorf. Da gab es einen Unfall mit LKW und der rechte Fahrstreifen ist hier blockiert und hier staut es sich aktuell auch.
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1: In Nürnberg auf der Pfälzerstraße, auf der Regensburger Straße, auf der Webergasse. In Fürth blitzt es auf der S-Bahn-Straße und in Erlangen-Dexendorf auf der Rüttenbacher Straße. Falls ihr noch was gesehen habt, Staus oder Blitzer, dann klingelt einfach durch oder schreibt uns eine WhatsApp. Die Nummer ins Studio, das ist die 0911 810 9000 oder schreibt uns auch gerne über die Max Sneo App. Damit wünsche ich euch eine gute, aber vor allem auch sichere Fahrt.
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1: Mit Tina. Hallo und einen wunderschönen guten Morgen wünsche ich euch. Es gibt ja unterschiedliche Wege, seine ehrlichsten Gefühle auszudrücken. Weinen zähle ich da besonders mit rein. Ungefiltertes, absolut eskalierendes Weinen. Aber Sängerin Taylor Momsen hat da vielleicht einen etwas eleganteren Weg gewählt. Sie singt viel lieber über ihre ehrlichen Gefühle und das nicht weniger rockig oder kraftvoll. So wie man es eben von The Pretty Reckless gewohnt ist. Und wie das klingt, das hören wir gleich bei unserem Album der Woche. In die Stunde starten wir mit Carousel von Def Havana. Ich wünsche euch einen wundervollen Morgen.

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0: Martina hier, ihr hört Max Neo Stadler. Wahre Begebenheiten und einen ehrlichen sowie intimen Einblick in ihre Gefühlswelt. Nicht weniger liefert die Rockband The Pretty Reckless in ihrem neuen Album Dear God.
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0: Es ist ihr 5. Studioalbum und laut Sängerin Taylor Momsen einer der ehrlichsten Aufnahmen, die sie bis jetzt gemacht haben. Und sehr persönlich und ungewöhnlich direkt geht es auch im Song Love Me weiter. Ausgangspunkt des Songs ist für Taylor ein Gefühl der inneren Leere und der Wunsch nach einem Zeichen, dass die eigene Existenz für jemanden Bedeutung hat. Love Me enthält kaum Metaphern. Sie spricht direkt an, was sie beschäftigt, wodurch sie zwar verletzlich wirkt, aber genauso ehrlich und nachvollziehbar, ohne dabei an Stärke zu verlieren. Aus unserem Album der Woche Dear God von The Pretty Reckless. Hier ist Love Me.

Gleich 9:30, ihr hört Max Neo Stadler. Der Kultursommer ist zwar fast schon wieder rum, heißt aber auch, wir können schon mal einen Blick in die Zukunft werfen. Zum Beispiel in das nächste Jahr. Denn auch da findet wieder das Kunst- und Kulturfestival Die Blaue Nacht statt und verwandelt die Nürnberger Altstadt wieder in einen Begegnungsort für Kulturbegeisterte. Dafür haben die Veranstalter das bewährte Konzept weiterentwickelt und wollen ein paar Dinge verändern. Nach über 20 Jahren verlässt das bekannteste Element der Veranstaltung die großformatige Videoprojektion, die Kaiserburg. An welches Gebäude die Bilder im April 2027 geworfen werden, ja, das dürfen wir jetzt entscheiden. Dafür muss man nur auf der Webseite der Stadt Nürnberg noch bis zum Montag, den 21. September abstimmen. Zur Auswahl stehen die Lorenzkirche, das Emmokal-Haus und die Elisabethkirche. Das Motto für die Blaue Nacht steht auch schon fest. Es heißt der Sonne so nah und ist an den griechischen Mythos von Daidalos und Ikarus angelehnt. Wie findet ihr diese Veränderung? Schreibt uns das gerne per WhatsApp an die 0911 810 9000. Auf Max Neo jetzt Chance Encounters von The Menzingers.

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1: Tine hier, ihr hört Max Neo Stadler. Es ist die letzte Woche der Sommerferien. Heißt, so langsam beginnt auch wieder der alltägliche Wahnsinn in Job und Schule vor allem. Zeit, sich nochmal an die schönen Momente des Sommers zurückzuerinnern und nochmal im vergangenen Urlaub zu versinken. Lasst uns also nochmal gemeinsam durch euer Ferienfotoalbum blättern. Was habt ihr denn so Schönes im Urlaub gemacht?
2: Der letzte Urlaub war etwas weiter weg, auf der anderen Seite der Welt.
3: Ich war surfen. Natur, Meditation und Sport, alles in einem.
4: Einfach mit der Familie Zeit zu verbringen, so ein bisschen zu entschleunigen.
5: Stadt besichtigt. Stockholm. Kombination aus Natur, Wasser, schöne Stadt.
6: Ich war Motorradfahren auf der Rennstrecke. Ja, das war auch sehr cool, weil der Kopf ist frei. Man ist nur hier in dem Moment.
7: Wir hatten einen Campervan-Trip gemacht, ohne einen Plan zu haben und irgendwie mal frei zu sein.
8: Die Bione wegen den Mädels. Das war eine Erfahrung, auf jeden Fall.
1: Ich war dieses Jahr zum ersten Mal auf Kreta und das wird hoffentlich auch nicht das letzte Mal gewesen sein. Trotzdem freue ich mich jetzt auch schon auf die Cozy Season im Herbst. Ich bin schon ganz fleißig am Kürbisrezepte abspeichern und meine Herbstdeko, die wartet auch nur darauf, endlich vom Dachboden geholt zu werden. Auf Max Neo jetzt, My Mind Now von Paris Paloma. 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

0: des Landeschefs will sich der Bundestagsabgeordnete und stellvertretende Vorsitzende der Unionsfraktion Sepp Müller bewerben. Russland hat seine Angriffe auf Kiew nach dem Ende der dreitägigen Feuerpause in der Ukraine wieder fortgesetzt. Die Waffenruhe hatte während des Besuchs der US-Unterhändler Steve Witkoff und Jared Kushner in Kiew gehalten. Nun wurden in der Nacht wieder Explosionen aus der ukrainischen Hauptstadt gemeldet. Dabei sind mindestens 2 Menschen gestorben und mindestens 10 verletzt worden. Auf russischer Seite gibt es Meldungen, nach denen ukrainische Drohnen zivile Einrichtungen im Gebiet Saratow getroffen hätten. Dort gibt es mehrere Verletzte. Die deutschen Ergebnisse der PISA-Studie sind heute veröffentlicht worden. Diese internationale Untersuchung zeigt auf, wie es um das Wissen und Denken von 15-Jährigen auf der gesamten Welt bestellt ist. In den Kompetenzbereichen Lesen, Mathematik und Naturwissenschaften sind die niedrigsten Werte seit Beginn der PISA-Erhebung erzielt worden. Das ist der 2. Niedrigrekord in Folge nach den Ergebnissen aus 2025. Der deutsche Tennisspieler Alexander Zverev steht im Viertelfinale der US Open. Er konnte im Achtelfinale des Grand Slam Turniers den Italiener Luciano Daderi in 3 Sätzen besiegen. Damit trifft Zverev morgen Abend um 17.30 Uhr auf den Niederländer Bartek van de Schanshoop. Das waren die Max Neo Nachrichten. Die nächsten Nachrichten gibt es in einer Stunde.
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2: Die Sonne scheint bei aktuell 25 Grad. Allgemein wird es heute eher sommerlich mit einem Mix aus Sonne und Wolken bei Höchstwerten von bis zu 31 Grad. Gegen Abend zieht es dann leicht zu, aber es bleibt mild bei Werten um die 23 Grad.
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2: Auf der A3 Würzburg Richtung Nürnberg zwischen Erlangen-Tennlohe und Nürnberg-Mögeldorf 4-5 Kilometer Stau und ihr braucht ungefähr eine Viertelstunde Länge. Hier gab es zwischen Nürnberg-Nord und der Ausfahrt zur B14 Nürnberger Beringersdorf einen Unfall mit einem LKW. Die Bergungsarbeiten laufen noch und der rechte Fahrstreifen ist blockiert.
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2: In Nürnberg auf der Pfälzerstraße, auf der Regensburger Straße, auf der Webergasse, am Kressenstein und an der oberen Dorfstraße. In Fürth auf der S-Bahn-Straße und auf der A73 zwischen Fürth-Steinach und Fürth-Ronhof und in Erlangen-Dexendorf auf der Rüttenbacher Straße. Falls ihr noch was gesehen habt, Staus oder Blitzer, dann klingelt einfach durch oder schreibt uns eine WhatsApp. Die Nummer ins Studio, das ist die 0911 810 9000, oder schreibt uns auch gerne über die Max Neo App. Damit wünsche ich euch eine gute, aber vor allem auch sichere Fahrt.
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2: Mit Tina Halle und Hallöchen an diesem frühen Vormittag hier auf Max Neo. Wir haben zwar erst Dienstag, aber die Woche geht ja schneller rum, als man schauen kann. Und dann steht man wieder vor dieser einen Frage. Was soll ich am Wochenende tun? Ja, da zum Beispiel nach Nürnberg gehen, denn da findet am Freitag und Samstag ein traditionsreiches Schnäppchenjagen statt. Mehr dazu aber gleich. In die Stunde starten wir mit Matzen und 1995. Ich wünsche euch einen wundervollen Vormittag.

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Ihr hört Max Neo Startklar mit Tina. Stöbern, falschen Schnäppchen finden. Am Wochenende verwandelt sich die Nürnberger Altstadt mal wieder in einen riesigen Flohmarkt. Der Herbsttrempelmarkt ist in Nürnberg schon Tradition und bietet auf Verkaufsflächen rund um den Hauptmarkt und die Lorenzkirche zahlreiche Stände mit Secondhand-Artikeln wie Kleidung, Schmuck oder Bücher an. Los geht's am Freitag um 16 Uhr. Bis 24 Uhr könnt ihr euch durch das Angebot wühlen. Damit fällt der erste Tag des Trempelmarkts auch auf dem bundesweite Earth Night. In dieser Nacht bleibt die Beleuchtung zahlreicher Denkmäler und Bauwerke ausgeschaltet. Also ist auch ein bisschen magisch, dann da rumzustöbern. Am Samstag haben die Händler nochmal von 7 bis 20 Uhr Zeit, ihre Ware zu verkaufen. Auch Kinder können in einer extra eingerichteten Kindertrempelzone Schätze aus ihrem Kinderzimmer anbieten. Auf Max Neo jetzt Walner mit Games.

Tina hier und ihr hört Max Neo Stadler. Ruhm, Glamour und Erfolg, aber auch Schmerz, Selbstopferung und eine gnadenlose Musikindustrie. Darum geht es in Robbie Williams' Song Rocket. Der Song entstand in Zusammenarbeit mit Tony Iommi, dem legendären Gitarristen und Mitbegründer von Black Sabbath. Mit der Veröffentlichung von Rocket kündigte der Sänger aus Großbritannien auch sein brandneues Studioalbum Britpop an. Dabei nimmt er uns mit auf eine musikalische Zeitreise.

Nun, Ozzy Osbourne hat einen ähnlichen Lebensstil wie ich. Das heißt, er ist süchtig und alkoholabhängig. Auch ich bin süchtig und alkoholabhängig und würde, wenn man mich mir selbst überlässt, ähnlich wie er Dinge tun, die mir selbst schaden, weil man von seinen eigenen Emotionen getrieben wird, die aus dem Gleichgewicht geraten sind. Die eigenen Emotionen, Bedürfnisse und das Streben nach Vergnügen stehen im Widerspruch dazu, auf diesem Planeten zu bleiben und ein gesunder Mensch zu sein. Britpop war früher irgendwie vieles zugleich. Es war nicht nur Musik, es war Kunst und auch Mode. Und es gab so viele Bands, aber nur drei konnten wirklich als AAA-Bands gelten. Blur, Oasis und Radiohead. Ich wäre gerne wie Oasis gewesen, wegen des Adrenalins und des Fuck You an der ganzen Sache.

Morrissey ist einfach immer auf diese herrliche Morrissey-Art und er ist äußerst ungewöhnlich, unglaublich intelligent. Alles, was er schreibt und sein ganzes Wesen erreicht ein Niveau, das außer ihm niemand erreichen kann.

Und ich glaube, in dem Song Morrissey singe ich eigentlich aus der Perspektive von jemandem, der Morrissey stalkt. Allerdings nur online, nur auf YouTube.

Alle meine Alben, auch mein neues Album, Britpop, waren autobiografisch. Sie waren alle auf die eine oder andere Weise mein Tagebuch. Man sagt ja, schreib über das, was du kennst. Und ich versuche, mich selbst zu verstehen. Solange ich also noch dabei bin, mich selbst zu verstehen, werde ich über mich selbst schreiben. Außerdem verkaufe ich ja mein Wesen. Das ist es, was ich tue. Wenn ich auf der Bühne stehe, wenn ich Songs schreibe, verkaufe ich mein Wesen. Und es gibt viele Gründe für mich, meine Songs autobiografisch zu gestalten. Aber über alles andere weiß ich nicht viel. Ich weiß nur etwas über mich selbst.

All My Life ist die letzte Single aus Robbie Williams' aktuellem Album Britpop. Fans beschreiben den Titel auf den sozialen Netzwerken als eine Mischung aus Geständnis und starker Ansage. Keine Ausreden, keine Entschuldigungen, nur die Wahrheit. Nach 10 Jahren zeigt uns Robbie Williams mit seinem neuen Album Britpop, dass er es noch drauf hat. Und aus dem Album hören wir jetzt All My Life von Robbie Williams.

0: Tina hier, ihr hört Max Neo Stadler. Woran denkt ihr, wenn ihr den Namen Peter aus der Mozartstraße hört? Ich habe, um ehrlich zu sein, erstmal an so altbacken Schlager gedacht und wurde angesichts dessen sehr positiv überrascht, denn der gebürtige Regensburger Peter Schnurrenberger ist eher im Poprock unterwegs, mit Schlagzeug, Gitarre und Bass sowie Piano. Aber auch Hip-Hop-Einflüsse sind zu erkennen. Seine deutschsprachigen Texte erzählen häufig von persönlichen Erfahrungen und Gefühlen. Anfang Januar kam die Single MTV raus und zeigt eine nachdenklichere und emotionalere, tiefgehendere Seite von ihm. Der Song ist auch auf seinem aktuellen Album Ich geh schwimmen, ihr geht baden zu finden. Ja, und damit verabschiede ich mich auch wieder. Um 12 ist meine Kollegin Emily wieder für euch da in der Max Neo Auszeit. Ich sag Tschüss mit Ö, eure Tina.
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1: Im Studio Yannick Tröbs, hallo. Die CDU will sich nach ihrem Wahlabsturz auf 17,2% in Sachsen-Anhalt personell neu ordnen. Laut dem bisherigen Landeschef und Ministerpräsidenten Sven Schulze werde der gesamte Vorstand der Landespartei spätestens im Dezember neu gewählt. Das hat er nach einer Sitzung des CDU-Vorstands gestern Abend erklärt. Schulze selbst werde nicht mehr antreten. Um den Posten des Landeschefs will sich der Bundestagsabgeordnete und stellvertretende Vorsitzende der Unionsfraktion Sepp Müller bewerben. Russland hat seine Angriffe auf Kiew nach dem Ende der Vorsitzende der Unionsfraktion Sepp Müller bewerben. Russland hat seine Angriffe auf Kiew nach dem Ende der dreitägigen Feuerpause in der

0: auf der ganzen Welt bestellt ist. In den Kompetenzbereichen Lesen, Mathematik und Naturwissenschaften sind die niedrigsten Werte seit Beginn der PISA-Erhebung erzielt worden. Das ist der zweite Niedrigrekord in Folge nach den Ergebnissen aus 2025. Der deutsche Tennisspieler Alexander Zverev steht im Viertelfinale der US Open. Er konnte im Achtelfinale des Grand Slam Turniers den Italiener Luciano Darderi in 3 Sätzen besiegen. Damit trifft Zverev morgen Abend um 17.30 Uhr auf den Niederländer Bartek van der Schanschop. Das waren die Max Neo Nachrichten. Die nächsten Nachrichten gibt es in einer Stunde.
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1: Im Studio Yannick Tröbs, hallo. Die CDU will sich nach ihrem Wahlabsturz auf 17,2% in Sachsen-Anhalt personell neu ordnen. Laut dem bisherigen Landeschef und Ministerpräsidenten Sven Schulze werde der gesamte Vorstand der Landespartei spätestens im Dezember neu gewählt. Das hat er nach einer Sitzung des CDU-Vorstands gestern Abend erklärt. Schulze selbst werde nicht mehr antreten. Um den Posten des Landeschefs will sich der Bundestagsabgeordnete und stellvertretende Vorsitzende der Unionsfraktion Sepp Müller bewerben. In den Räumen des Kunstvereins Kohlenhof Nürnberg e.V. ist am Samstag eine neue Ausstellung eingezogen. Kunst, Spiel und Raum ist die neue Arbeit von Katrin Wegemann. Eine Ausstellung, die zum Mitmachen anregt und bei dem sich alles um das Spielen dreht. Die deutsche bildende Künstlerin Katrin Wegemann hat Nürnberg aus einem ganz bestimmten Grund für ihre Ausstellung gewählt.
2: Nürnberg ist ja die Stadt des Spiels. Und dann habe ich gedacht, es ist perfekt. Wir bringen die Spiele nach Nürnberg. Und es gibt noch eine Erweiterung zu diesen Spielen. Es gibt einmal Spielautomaten und einmal Spielen im Raum.
1: Die Stadt Nürnberg ist seit dem Mittelalter als Spielzeugstadt berühmt. Bis zum 3. Oktober kann die Ausstellung im Kunstverein Kohlenhof donnerstags bis samstags jeweils von 14 bis 19 Uhr besucht werden.

0: 9:30 auf den Niederländer Botec van der Schans Shop. Das waren die Max Neon Nachrichten. Die nächsten Nachrichten gibt es in einer Stunde.
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1: Im Studio Yannick Tröbs, hallo. Nach dem Wahlverlust der CDU in Sachsen-Anhalt hat der Sozialverband Deutschland die Regierung zu einer Korrektur ihrer Reformpläne aufgefordert. Die Chefin des Verbands, Michaela Engelmeier, hat gegenüber der Rheinischen Post erklärt, es bräuchte Reformen, die Menschen verlässlich absicherten, Belastungen gerecht verteilten und die öffentliche Daseinsvorsorge stärkten. Demnach dürfe die Antwort auf Unzufriedenheit und Abstiegsängste nicht sein, soziale Sicherheit weiter in Frage zu stellen. Die Wirtschaftsweise Veronika Grimm hat dagegen die Wichtigkeit der Reformen betont. Sie gehört zum wissenschaftlichen Beirat des Wirtschaftsrats der CDU. In den Räumen des Kunstvereins Kohlenhof Nürnberg e.V. ist am Samstag eine neue Ausstellung eingezogen. Kunst, Spiel und Raum ist die neue Arbeit von Katrin Wegemann. Eine Ausstellung, die zum Mitmachen anregt und bei dem sich alles um das Spielen dreht. Die deutsche bildende Künstlerin Katrin Wegemann hat Nürnberg aus einem ganz bestimmten Grund für ihre Ausstellung gewählt.
2: Nürnberg ist ja die Stadt des Spiels. Und dann habe ich gedacht, es ist perfekt. Wir bringen die Spiele nach Nürnberg. Und es gibt noch eine Erweiterung zu diesen Spielen. Es gibt einmal Spielautomaten und einmal Spielen im Raum.
1: Die Stadt Nürnberg ist seit dem Mittelalter als Spielzeugstadt berühmt. Bis zum 3. Oktober kann die Ausstellung im Kunstverein Kohlenhof donnerstags bis samstags jeweils von 14 bis 19 Uhr besucht werden. Großbritannien verhängt Berichten zufolge Sanktionen gegen Waren aus illegalen israelischen Siedlungen im Westjordanland. Wie die britische Nachrichtenagentur PA berichtet hat, ist die Maßnahme Teil einer größeren Neuausrichtung der Beziehungen zu Israel. Laut Arbeitsminister Pat McFadden gehe es darum, die Möglichkeit einer Zwei-Staaten-Lösung am Leben zu halten. Die Gewalt radikaler Siedler gegen PalästinenserInnen im Westjordanland nimmt weiter zu, während Sicherheitskräfte kaum dagegen einschreiten. Zudem treibt Israel im sogenannten E1-Gebiet zwischen Ostjerusalem und der Siedlung Ma'ale Adumim ein neues Siedlungsvorhaben voran. Dieses könnte das Westjordanland faktisch in einen nördlichen und südlichen Teil trennen und so die Schaffung eines zusammenhängenden palästinensischen Staats erheblich erschweren oder unmöglich machen. Der deutsche Tennisspieler Alexander Zverev steht im Viertelfinale der US Open. Er konnte im Achtelfinale des Grand Slam Turniers den Italiener Luciano Darderi in 3 Sätzen besiegen. Damit trifft Zverev morgen Abend um 17.30 Uhr auf den Niederländer Bartek van der Schanschop. Das waren die Max Neo Nachrichten. Die nächsten Nachrichten gibt es in einer Stunde.
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1: Im Studio Yannick Tröbs, hallo. Nach dem Wahlverlust der CDU in Sachsen-Anhalt hat der Sozialverband Deutschland die Regierung zu einer Korrektur ihrer Reformpläne aufgefordert. Die Chefin des Verbands, Michaela Engelmeier, hat gegenüber der Rheinischen Post erklärt, es bräuchte Reformen, die Menschen verlässlich absicherten, Belastungen gerecht verteilten und die öffentliche Daseinsvorsorge stärkten. Demnach dürfe die Antwort auf Unzufriedenheit und Abstiegsängste nicht sein, soziale Sicherheit weiter in Frage zu stellen. Die Wirtschaftsweise Veronika Grimm hat dagegen die Wichtigkeit der Reformen betont. Sie gehört zum wissenschaftlichen Beirat des Wirtschaftsrats der CDU. In den Räumen des Kunstvereins Kohlenhof Nürnberg e.V. ist am Samstag eine neue Ausstellung eingezogen. Kunst, Spiel und Raum ist die neue Arbeit von Katrin Wegemann. Eine Ausstellung, die zum Mitmachen anregt und bei dem sich alles um das Spielen dreht. Die deutsche bildende Künstlerin Katrin Wegemann hat Nürnberg aus einem ganz bestimmten Grund für ihre Ausstellung gewählt.
2: Nürnberg ist ja die Stadt des Spiels. Und dann habe ich gedacht, es ist perfekt. Wir bringen die Spiele nach Nürnberg. Und es gibt noch eine Erweiterung zu diesen Spielen. Es gibt einmal Spielautomaten und einmal Spielen im Raum.
1: Die Stadt Nürnberg ist seit dem Mittelalter als Spielzeugstadt berühmt. Bis zum 3. Oktober kann die Ausstellung im Kunstverein Kohlenhof donnerstags bis samstags jeweils von 14 bis 19 Uhr besucht werden. Großbritannien verhängt Berichten zufolge Sanktionen gegen Waren aus illegalen israelischen Siedlungen im Westjordanland. Wie die britische Nachrichtenagentur PA berichtet hat, ist die Maßnahme Teil einer größeren Neuausrichtung der Beziehungen zu Israel. Laut Arbeitsminister Pat McFadden gehe es darum, die Möglichkeit einer Zwei-Staaten-Lösung am Leben zu halten. Die Gewalt radikaler Siedler gegen PalästinenserInnen im Westjordanland nimmt weiter zu, während Sicherheitskräfte kaum dagegen einschreiten. Zudem treibt Israel im sogenannten E1-Gebiet zwischen Ostjerusalem und der Siedlung Ma'ale Adumim ein neues Siedlungsvorhaben voran. Dieses könnte das Westjordanland faktisch in einen nördlichen und südlichen Teil trennen und so die Schaffung eines zusammenhängenden palästinensischen Staats erheblich erschweren oder unmöglich machen. Der deutsche Tennisspieler Alexander Zverev steht im Viertelfinale der US Open. Er konnte im Achtelfinale des Grand Slam Turniers den Italiener Luciano Darderi in 3 Sätzen besiegen. Damit trifft Zverev morgen Abend um 17.30 Uhr auf den Niederländer Bartek van der Schanschop. Das waren die Max Neon Nachrichten. Die nächsten Nachrichten gibt es in einer Stunde.
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2: Im Studio Yannick Tröbs, hallo. Nach dem Wahlverlust der CDU in Sachsen-Anhalt hat der Sozialverband Deutschland die Regierung zu einer Korrektur ihrer Reformpläne aufgefordert. Die Chefin des Verbands, Michaela Engelmeier, hat gegenüber der Rheinischen Post erklärt, es bräuchte Reformen, die Menschen verlässlich absicherten, Belastungen gerecht verteilten und die öffentliche Daseinsvorsorge stärkten. Demnach dürfe die Antwort auf Unzufriedenheit und Abstiegsängste nicht sein, soziale Sicherheit weiter in Frage zu stellen. Die Wirtschaftsweise Veronika Grimm hat dagegen die Wichtigkeit der Reformen betont. Sie gehört zum wissenschaftlichen Beirat des Wirtschaftsrats der CDU. Nürnberg befindet sich zum 5. Mal in Folge unter den Top 10 des Bitkom Smart City Index. Dabei ist Nürnberg von Platz 8 im Vorjahr auf den 4. Platz geklettert und gehört damit laut einer Mitteilung der Stadt wieder zu den digital führenden Großstädten Deutschlands. Im Bereich Verwaltung hat die Stadt wieder die beste Platzierung erreicht. Der Smart City Index untersucht die digitale Entwicklung aller 83 deutschen Großstädte über 100.000 Einwohner. Er deckt die Bereiche Verwaltung, IT und Kommunikation sowie Energie, Umwelt und Mobilität ab. Auch Gesellschaft und Bildung werden vom Index untersucht. Island bestellt den US-Botschafter ein. Die Entscheidung folgt auf einen Post von Donald Trump auf seiner Online-Plattform Truth Social, in dem er eine umstrittene Nordamerika-Landkarte geteilt hat. Darauf sind der gesamte nordamerikanische Kontinent, unter anderem Kanada, Mexiko, Kuba sowie Island, unter der US-Flagge zu sehen. Darüber steht der Schriftzug United States of America. Laut einem Sprecher des isländischen Außenministeriums habe man unmissverständlich deutlich gemacht, dass das Bild völlig unangebracht sei. Bereits in der Vergangenheit hatte Trump Ambitionen geäußert, Kanada und die Insel Grönland in das Gebiet der Vereinigten Staaten einzugliedern. Der deutsche Tennisspieler Alexander Zverev steht im Viertelfinale der US Open. Er konnte im Achtelfinale des Grand-Slam-Turniers den Italiener Luciano Darderi in 3 Sätzen besiegen. Damit trifft Zverev morgen Abend um 17.30 Uhr auf den Niederländer Bartek van der Schanschop. Das waren die Max Neo Nachrichten. Die nächsten Nachrichten gibt es in einer Stunde.
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3: Mit mir, Sida. Hallöchen alle zusammen. 31 Grad sind es aktuell in Nürnberg, dazu ist es teils sonnig. Morgen am Mittwoch starten wir den Tag mit deutlich kühleren Temperaturen. 19 Grad soll es werden und es soll leicht regnen.
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3: Verkehrstechnisch ist alles im grünen Bereich. Keine Staus und damit wohl eine entspannte Fahrt.
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3: Gibt es in Nürnberg einmal an der Tafelfeldstraße und Ratsbergstraße, in Fürth an der A73 und an der Heilstättenstraße und in Heroldsberg auf der Verbindungsstraße Großgescheid nach Kalchreuth. Falls ihr noch mehr Staus oder Blitze gesehen habt, dann ruft uns gerne an oder schickt uns eine WhatsApp. Die Nummer ins Studio ist die 0911 810 9000 oder ihr schreibt uns eine Nachricht über die Max Neo App. Ich wünsche euch eine gute und sichere Fahrt.
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3: Und damit moin alle zusammen und herzlich willkommen zum Max Neo Endspurt. Und damit

0: Willkommen zum Max-Neo-Endspurt mit mir, Sida. In letzter Zeit gab es viele starke Gewitter mit hohem Niederschlag. Dabei wurden nicht nur die Umwelt geschädigt, sondern auch Häuser durch die Fluten zerstört. Reichelsdorf möchte jetzt gegen mögliche Schäden vorgehen und die Häuser auch vor möglichen Hangrutschen schützen. Dafür baut die Stadt gerade Niederschlagswasserableitungen. Mehr über das Thema kann uns Max-Neo-Redakteurin Paula verraten. Hallöchen, Paula.
1: Hi, schön hier zu sein.
0: Der Servicebetrieb Öffentlicher Raum Nürnberg, SÖR, beginnt nächste Woche Montag mit den Bauarbeiten. Voraussichtlich sollen die Bauarbeiten bis Mitte Dezember gehen. Der Entwässerungskanal soll von der Kreuzung Koppenhofer und Lohhofer Straße bis zur Rednitz führen. Deshalb muss die Koppenhofer Straße bis zum Ende der Bauarbeiten komplett gesperrt werden. Was müssen die Passanten in dem Zeitraum alles beachten?
1: Wer auf die Straße angewiesen ist, kann die Umleitung über die Reichelsdorfer Hauptstraße und Drahtzieherstraße nutzen. Auch die Buslinie 82 wird umgeleitet. Fußgänger können jedoch problemfrei am Rand der Straße vorbeilaufen. Auch die Haltestelle Lohhof wird in dem Zeitraum der Sperrung in die Drahtzieherstraße verlegt.
0: Die Bauarbeiten sollen laut der Stadt Nürnberg fast 2,6 Millionen Euro kosten. Wie genau soll denn die Baumaßnahmen umgesetzt werden?
1: Der Kanal soll am Ende in die Rednitz führen, sodass das Niederschlagswasser direkt in die Rednitz geleitet wird. Es gibt aber noch weitere Maßnahmen, damit die Häuser nicht durch Sturzfluten oder Hangabrutsche beschädigt werden. Es wird ergänzend noch ein Sammler gebaut. Dieser entsteht an der Straßenkreuzung. Dort fließen dann das Niederschlagswasser und auch das Wasser aus dem angrenzenden Wald zusammen. Dann sollen noch mehrere Schächte und ein Auslaufbauwerk gebaut werden. Damit das Wasser nicht unkontrolliert herunterstürzt, gibt es an der Seite einen 450 Meter langen Ableitungsgraben. An der steilsten Stelle ist ein sogenanntes Torusbecken. Das soll das Wasser bremsen und für einen kontrollierten Abfluss sorgen.
0: Von Februar bis Juni nächsten Jahres soll es noch einen zweiten Bauabschnitt geben. Was ist der Plan für diese Bauarbeiten?
1: Der Kanal wird unter der Kreuzung gebaut. Untergraben sowie kleinere Abläufe werden mit der Leitung verbunden. Außerdem sollen die beiden Bushaltestellen Lohhof barrierefrei umgebaut werden. Bei den Bauarbeiten sollen die Bäume und die Umwelt möglichst erhalten bleiben.
0: Wir sind gespannt, wie lange die Bauarbeiten tatsächlich andauern werden. Aber vorab schon mal danke, Paula.
1: Gerne.

0: Ihr hört den Max Neo Endspurt von 3 bis 4. Team Menschenrechte und Omas gegen Rechts. Ein bekanntes Bild, was sich fast jeden Montag in der Nürnberger Innenstadt zeigt. Seit der Corona-Pandemie organisiert hier das Team Menschenrechte Nürnberg die sogenannten Montag-Demos. Als Bürgerinitiative zur vollständigen Wiederherstellung unserer Grundrechte, wie sie sich selbst nennen, haben sie in ihren Anfangsphasen gegen die Maßnahmen während der Pandemie demonstriert. Mehrere Jahre nach der Pandemie lassen die Demonstrationen jedoch nicht nach. Die Demos sind geblieben, die Forderungen haben sich jedoch weiterentwickelt. Nun geht es um Aufarbeitung der Pandemie und der Leugnung des menschengemachten Klimawandels. Wie Sie selbst auf Ihre Website schreiben. Beim Aufeinandertreffen der Montagsdemo und der Gegendemo kommt es dabei immer wieder zu gewalttätigen Auseinandersetzungen, was wiederum für einige Polizeieinsätze sorgt. So sehen das auch die Nürnberger.
1: Also ich finde, zumal jetzt auch vor kurzem da über Instagram und sowas Videos gesehen hat, wo auch einer der Mitveranstalter vom Team Menschenrechte und einer von ganz oben da wirklich auch handgreiflich gegenüber Frauen und anderen wurde, finde ich, wurde da definitiv zu wenig gemacht. Und ich finde, bei solchen Sachen sollte man das irgendwo einschränken und irgendwo auch dann Konsequenzen ziehen, wenn das dann zu krassen Ausschreitungen führt. Oder die Polizei sollte auch auf der Seite ein bisschen häufiger eingreifen als nur auf der, ich sag mal, linken Seite. Oder auf der Gegendemo.
0: Nach einer Prügelei auf einer der Demos forderten 24 Gruppen ein Verbot für das Team Menschenrechte. Seit letztem Jahr wird das Team Menschenrechte Nürnberg übrigens vom Verfassungsschutz beobachtet. Wir von Max Neo waren unterwegs und haben nach eurer Meinung zu den Demos gefragt.
2: Nicht viel. Verstehe den Sinn nicht.
3: Es geht ja um die Gerechtigkeit, Menschlichkeit, je nachdem, was für Thema halt für einen sehr wichtig ist.
4: Sehr gut. Ich finde, das ist sehr gut für eine Demokratie, dass sie auch gestärkt wird und jeder Bürger Recht hat, auch zu demonstrieren.
5: Also TMR finde ich komplett daneben. Komplett. Und die von Omas gegen Rechts finde ich da als Gegenwehr oder als Gegenantwort absolut richtig, absolut wichtig.
6: Ja, schon toll. Ja, die Leute müssen raus sich rühren. Das Einzige und Miteinander, ne? Ein großes Wir.
7: Bekommen die hier immer mit, solange sie für eine gute Sache sind, gerne. Ja, aber soll jeder machen, worauf er da Lust hat, solange es nicht rechts ist.
0: Die Umfrage zeigt, dass das Thema Montagsdemos und der Umgang damit kontrovers diskutiert wird. Klar ist aber auch, nach einer Prügelei auf einer Demo und der Beobachtung vom Verfassungsschutz stehen hier einige Aspekte im Raum. Das Thema wird auf jeden Fall spannend bleiben und es sieht bis jetzt nicht so aus, als würde es bald eine Lösung finden. Bis dahin hört ihr jetzt gute Musik.

0: Das ist euer Endspurt des Tages hier bei Max Neo. Anfang Januar kam die Single MTV von Peter aus der Mozartstraße raus und zeigt eine nachdenkliche und emotionale Seite von ihm. Mit seinem ersten eigenen Album mit dem Titel 4321 hat Peter Schnurrenberger Ende April 2021 sein Soloprojekt gestartet. Der Stil des gebürtigen Regensburgers hat deutliche Anleihe an Pop- und Rockmusik mit Schlagzeug, Gitarre, Bass und Piano-Parts. Aber auch Hip-Hop-Einflüsse sind erkennbar. Seine deutschsprachigen Texte erzählen häufig von persönlichen Erfahrungen und Gefühlen. Der Sänger tourt diesen Herbst durch Deutschland, unter anderem am 11.09. in Oberdorf. Der Song MTV ist auf seinem neuen Album Ich geh schwimmen, ihr geht baden zu finden.
1: Hey, hier ist Peter aus der Mozartstraße und ihr hört meinen neuen Song MTV.
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Willkommen zum Max Neo Endspurt mit mir, Sida. Die Band The Pretty Reckless haben vor kurzem ihr 5. Studioalbum veröffentlicht. Dear God ist die ehrlichste Aufnahme, die wir bis jetzt gemacht haben, sagt die Leadsängerin Taylor Mawson voller Stolz. Taylor meint, die Songs aus der Dear God basieren auf wahren Begebenheiten. Sie geben einen ehrlichen und intimen Einblick in ihre Gefühlswelt. Das Album soll den Beginn eines neuen Kapitels der Band markieren und ist darum auch unser Max Neo Album der Woche. Auf ihrem neuen Album Dear God ist unter anderem Love Me zu hören. Ich glaube, man kann diesen Song wohl am besten als sehr persönlich und ungewöhnlich am besten beschreiben. Ausgangspunkt des Songs ist für Taylor ein Gefühl der inneren Leere und der Wunsch nach einem Zeichen, dass die eigene Existenz für jemanden Bedeutung hat. Love Me enthält kaum Metaphern. Sie spricht direkt an, was sie beschäftigt, wodurch Verletzlichkeit und Ehrlichkeit zum Ausdruck kommen. An sich bleibt das Lied aber sehr kraftvoll. Aber davon könnt ihr euch jetzt selber überzeugen.

0: Endspurt hier bei Max Neo. Immer weniger der Jugendlichen und jungen Erwachsene hören Schlager. Das ist schon lange ein Fakt, doch Roland Kaiser höchstpersönlich versucht das gekonnt zu umgehen und eine moderne Version seiner Songs zu präsentieren. Das Album heißt Marathon Plus und ist ein Mix der Songs aus Marathon, seinem Originalalbum, eine Platte, die im März letzten Jahres veröffentlicht wurde.
1: Insgesamt haben wir, glaube ich, mit dem Album ein Album, das ein gutes Gefühl vermittelt. Ich finde, sehr gut produziert ist, also klanglich alles sehr gut ist. Und wir damit, glaube ich, zeitgemäße Musik machen. Das ist, was wir damit erreichen wollten.
0: Der Song selbst hat der 74-jährige Schlagerstar schon dieses Jahr live auf der Kaisermania in München gesungen. Kaisermania ist eine Konzertreihe von Roland Kaiser, die im August 26 mit rund 28 ausverkauften Konzerten zu Ende geht.
1: Auch diese Botschaften, auch Achtung und Respekt, hat sehr viele Live-Hörer, die das sehr geliebt haben. Ich mag auch natürlich so einen Song wie Unverbesserlich. Das wird gut sein, dieses Album live zu spielen. Ich freue mich darauf, ja klar.
0: Kaisermania 2026 ist zwar schon vorbei, aber Roland Kaiser hat bereits angekündigt, dass es eine Kaisermania 2027 geben wird. Ihr könnt die Songs vom Album Marathon Plus, also im April und August nächstes Jahr, live hören.
1: Eine sogenannte Second Edition zu machen, ist deswegen immer eine besondere Herausforderung, weil sie ja noch ein Plus sein soll, im Sinne von, dass es noch vielleicht ein paar Highlights gibt, die es vorher nicht gegeben hat. Also insofern war es für uns ganz gut, dass wir einen Song hatten, der, sagen wir mal, wieder eine Botschaft in sich trägt, wie Lass uns reden. Oder dass wir einen Song hatten, diese originalen Kompositionen von Udo Jürgens, eine unveröffentlichte, war für uns auch ein wunderbares Momentum auf diesem Album.
0: Der Song Auf den Dächern der Welt vom Album Marathon Plus steht dem Original in nichts nach und vertritt immer noch dieselben Werte und dieselbe Message. Nur der Rhythmus und Beat haben sich verändert, so dass es jetzt auch für die, die Schlager nicht so feiern, interessant sein könnte. Aber davon könnt ihr euch jetzt selbst überzeugen. Ich wünsche euch viel Spaß beim Hören von Auf den Dächern der Welt von Roland Kaisers neuem Album Marathon Plus. Das war's von mir. Um 17 Uhr geht es weiter mit den Max Neo Nachrichtenmagazin mit meinem Kollegen Yannick, mit allem, was heute wichtig war. Ich sag tschüss, ich wünsche euch allen was, einen schönen Tag, eure Sida.

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1: Im Studio Yannick Tröbs, hallo. Deutsche Schülerinnen und Schüler schneiden im aktuellen PISA-Vergleich so schlecht ab wie nie zuvor. Das sorgt nicht nur in der Politik, sondern auch in der Wirtschaft für Sorgenfalten. Das IFO-Institut warnt, der PISA-Abstieg gefährde den Wohlstand in Deutschland. Janina Singer berichtet.
2: Die grundlegenden Kompetenzen der Bevölkerung seien von zentraler Bedeutung auch fürs Wachstum, heißt es vom IFO-Institut. Die Vereinigung der Bayerischen Wirtschaft spricht von einem Alarmsignal für den Wirtschaftsstandort. Gut qualifizierte Fachkräfte seien das Wertvollste, das wir als rohstoffarmes Land haben. Die VBW betont aber auch, die PISA-Ergebnisse stehen für Deutschland und nicht unbedingt für Bayern. Von der IHK Bayern heißt es allerdings, auch bayerische Ausbildungsbetriebe stellten seit Jahren fest, dass das schulische Niveau sinke.
1: Bei guter Kinderbetreuung arbeiten Mütter häufiger und länger bei höherem Einkommen. Das zeigt eine neue Studie vom Nürnberger Institut für Arbeitsmarkt- und Berufsforschung, kurz IAB. Besonders wenn die Betreuung für unter Dreijährige gut ausgebaut sei, würden Mütter häufiger Vollzeitstellen annehmen. Der Effekt zeigt sich in den Regionen stärker, wo Mütter zuvor ihre Erwerbsarbeit nach der Geburt eines Kindes wegen fehlenden Angeboten reduziert hätten. Das IAB schätzt deswegen die frühkindliche Betreuung als geeignetes politisches Mittel ein, um langfristig geschlechtsspezifische Ungleichheiten am Arbeitsmarkt zu verringern. Island bestellt den US-Botschafter ein. Die Entscheidung folgt auf einen Post von Donald Trump auf seiner Online-Plattform Truth Social, in dem er eine umstrittene Nordamerika-Landkarte geteilt hat. Darauf sind der gesamte nordamerikanische Kontinent, unter anderem Kanada, Mexiko, Kuba sowie Island, unter der US-Flagge zu sehen. Darüber steht der Schriftzug United States of America. Laut einem Sprecher des isländischen Außenministeriums habe man unmissverständlich deutlich gemacht, dass das Bild völlig unangebracht sei. Bereits in der Vergangenheit hatte Trump Ambitionen geäußert, Kanada und die Insel Grönland in das Gebiet der Vereinigten Staaten einzugliedern. Der VfB Stuttgart startet morgen in die Champions League. Der schwäbische Fußball-Bundesligist empfängt Viking Stavanger aus Norwegen. Moritz Einzel mit den Details.
3: 34 Jahre, so lange musste Viking Stavanger auf eine Teilnahme an der Champions League warten. Jetzt haben es die Norweger als Meister der heimischen Liga über die Playoffs mal wieder in die Königsklasse geschafft. Ein interessanter Gegner für die Stuttgarter, die trotz Favoritenrolle nicht leichtsinnig an die Sache rangehen sollten. Anstoß ist um 18.45 Uhr. Mitte Oktober hat Viking Stavanger dann übrigens mit dem FC Bayern gleich den nächsten deutschen Gegner.
1: Das waren die Max Neo Nachrichten. Die nächsten Nachrichten gibt es in einer Stunde.
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1: Im Studio Yannick Tröbs, hallo. Deutsche Schülerinnen und Schüler schneiden im aktuellen PISA-Vergleich so schlecht ab wie nie zuvor. Das sorgt nicht nur in der Politik, sondern auch in der Wirtschaft für Sorgenfalten. Das IFO-Institut warnt, der PISA-Abstieg gefährde den Wohlstand in Deutschland. Janina Singer berichtet.
2: Die grundlegenden Kompetenzen der Bevölkerung seien von zentraler Bedeutung auch fürs Wachstum, heißt es vom IFO-Institut. Die Vereinigung der Bayerischen Wirtschaft spricht von einem Alarmsignal für den Wirtschaftsstandort. Gut qualifizierte Fachkräfte seien das Wertvollste, das wir als rohstoffarmes Land haben. Die VBW betont aber auch, die PISA-Ergebnisse stehen für Deutschland und nicht unbedingt für Bayern. Von der IHK Bayern heißt es allerdings, auch bayerische Ausbildungsbetriebe stellten seit Jahren fest, dass das schulische Niveau sinke.
1: Bei guter Kinderbetreuung arbeiten Mütter häufiger und länger bei höherem Einkommen. Das zeigt eine neue Studie vom Nürnberger Institut für Arbeitsmarkt- und Berufsforschung, kurz IAB. Besonders wenn die Betreuung für unter Dreijährige gut ausgebaut sei, würden Mütter häufiger Vollzeitstellen annehmen. Der Effekt zeigt sich in den Regionen stärker, wo Mütter zuvor ihre Erwerbsarbeit nach der Geburt eines Kindes wegen fehlenden Angeboten reduziert hätten. Das IAB schätzt deswegen die frühkindliche Betreuung als geeignetes politisches Mittel ein, um langfristig geschlechtsspezifische Ungleichheiten am Arbeitsmarkt zu verringern. Island bestellt den US-Botschafter ein. Die Entscheidung folgt auf einen Post von Donald Trump auf seiner Online-Plattform Truth Social, in dem er eine umstrittene Nordamerika-Landkarte geteilt hat. Darauf sind der gesamte nordamerikanische Kontinent, unter anderem Kanada, Mexiko, Kuba sowie Island, unter der US-Flagge zu sehen. Darüber steht der Schriftzug United States of America. Laut einem Sprecher des isländischen Außenministeriums habe man unmissverständlich deutlich gemacht, dass das Bild völlig unangebracht sei. Bereits in der Vergangenheit hatte Trump Ambitionen geäußert, Kanada und die Insel Grönland in das Gebiet der Vereinigten Staaten einzugliedern. Der VfB Stuttgart startet morgen in die Champions League. Der schwäbische Fußball-Bundesligist empfängt Viking Stavanger aus Norwegen. Moritz Einzel mit den Details.
3: 34 Jahre, so lange musste Viking Stavanger auf eine Teilnahme an der Champions League warten. Jetzt haben es die Norweger als Meister der heimischen Liga über die Playoffs mal wieder in die Königsklasse geschafft. Ein interessanter Gegner für die Stuttgarter, die trotz Favoritenrolle nicht leichtsinnig an die Sache rangehen sollten. Anstoß ist um 18.45 Uhr. Mitte Oktober hat Viking Stavanger dann übrigens mit dem FC Bayern gleich den nächsten deutschen Gegner.
1: Das waren die Max Neo Nachrichten um 5. Die nächsten Nachrichten gibt es noch in dieser Stunde in unserem Nachrichtenmagazin.
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1: Die CDU will sich nach ihrem Wahlabsturz auf 17,2% in Sachsen-Anhalt personell neu ordnen. Laut dem bisherigen Landeschef und Ministerpräsidenten Sven Schulze werde der gesamte Vorstand der Landespartei spätestens im Dezember neu gewählt. Das hat er nach einer Sitzung des CDU-Vorstands gestern Abend erklärt. Schulze selbst werde nicht mehr antreten. Um den Posten des Landeschefs will sich der Bundestagsabgeordnete und stellvertretende Vorsitzende der Unionsfraktion Sepp Müller bewerben.

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1: Russland hat seine Angriffe auf Kiew nach dem Ende der dreitägigen Feuerpause in der Ukraine wieder fortgesetzt. Die Waffenruhe hatte während des Besuchs der US-Unterhändler Steve Witkoff und Jared Kushner in Kiew gehalten. Nun wurden in der Nacht wieder Explosionen aus der ukrainischen Hauptstadt gemeldet. Dabei sind mindestens 2 Menschen gestorben und mindestens 10 verletzt worden. Auf russischer Seite gibt es Meldungen, nach denen ukrainische Drohnen zivile Einrichtungen im Gebiet Saratow getroffen hätten. Dort gibt es mehrere Verletzte. Island bestellt den US-Botschafter ein. Die Entscheidung folgt auf einen Post von Donald Trump auf seiner Online-Plattform Truth Social, in dem er eine umstrittene Nordamerika-Landkarte geteilt hat. Darauf sind der gesamte nordamerikanische Kontinent, unter anderem Kanada, Mexiko, Kuba sowie Island, unter der US-Flagge zu sehen. Darüber steht der Schriftzug United States of America. Laut einem Sprecher des isländischen Außenministeriums habe man unmissverständlich deutlich gemacht, dass das Bild völlig unangebracht sei. Bereits in der Vergangenheit hatte Trump Ambitionen geäußert, Kanada und die Insel Grönland in das Gebiet der Vereinigten Staaten einzugliedern. Die Ergebnisse der PISA-Studie sind heute veröffentlicht worden. Diese internationale Untersuchung zeigt auf, wie es um das Wissen und Denken von 15-Jährigen auf der ganzen Welt bestellt ist. In den Kompetenzbereichen der Studie sind für Deutschland die niedrigsten Werte seit Beginn der PISA-Erhebung vor 25 Jahren erzielt worden. Beim Lesen und der Mathematik erreicht jeder dritte 15-Jährige nicht das grundlegende Kompetenzniveau, in den Naturwissenschaften ungefähr jeder vierte. Laut dem Leiter der deutschen PISA-Studie Samuel Greif sinken die Leistungen seit 2015 kontinuierlich. Andere Länder würden besser abschneiden, weil sie nicht nur auf einzelne große Reformen setzen, sondern bei der Bildung kontinuierlich nachsteuern würden. Außerdem würde dort weniger Stoff mit mehr Tiefe vermittelt.

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1: Nach dem Wahlverlust der CDU in Sachsen-Anhalt hat der Sozialverband Deutschland die Regierung zu einer Korrektur ihrer Reformpläne aufgefordert. Die Chefin des Verbands, Michaela Engelmeier, hat gegenüber der Rheinischen Post erklärt, es bräuchte Reformen, die Menschen verlässlich absicherten, Belastungen gerecht verteilten und die öffentliche Daseinsvorsorge stärkten. Demnach dürfe die Antwort auf Unzufriedenheit und Abstiegsängste nicht sein, soziale Sicherheit weiter in Frage zu stellen. Die Wirtschaftsweise Veronika Grimm hat dagegen die Wichtigkeit der Reformen betont. Sie gehört zum wissenschaftlichen Beirat des Wirtschaftsrats der CDU. Deutsche Schülerinnen und Schüler schneiden im aktuellen PISA-Vergleich so schlecht ab wie nie zuvor. Das sorgt nicht nur in der Politik, sondern auch in der Wirtschaft für Sorgenfalten. Das IFO-Institut warnt, der PISA-Abstieg gefährde den Wohlstand in Deutschland. Janina Singer berichtet.
2: Die grundlegenden Kompetenzen der Bevölkerung seien von zentraler Bedeutung auch fürs Wachstum, heißt es vom IFO-Institut. Die Vereinigung der Bayerischen Wirtschaft spricht von einem Alarmsignal für den Wirtschaftsstandort. Gut qualifizierte Fachkräfte seien das Wertvollste, das wir als rohstoffarmes Land haben. Die VBW betont aber auch, die PISA-Ergebnisse stehen für Deutschland und nicht unbedingt für Bayern. Von der IHK Bayern heißt es allerdings, auch bayerische Ausbildungsbetriebe stellten seit Jahren fest, dass das schulische Niveau sinke.
1: Der Verdächtigte mehrerer Sabotageversuche am deutschen Stromnetz wurde in der Nähe des Kraftwerks Weißaller bei Aachen festgenommen. Das hat ein Sprecher der Staatsanwaltschaft Köln bestätigt. Die Polizei hat ihn auf einer Autobahntankstelle in der Nähe von Weißaller verhaftet, wo er vermutlich in einem Zelt übernachtet habe. Dort seien Sprengsätze gefunden worden, die jetzt entschärft würden. Der mutmaßliche Täter hatte in zwei Schreiben die Verantwortung für mehrere versuchte sowie erfolgreiche Anschläge auf das Stromnetz in Deutschland übernommen. Er soll mit selbstgebauten Raketen einen dünnen Draht über Hochspannungsleitungen geschossen haben, um einen Kurzschluss auszulösen.

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2: Nürnberg befindet sich zum 5. Mal in Folge unter den Top 10 des Bitkom Smart City Index. Dabei ist Nürnberg von Platz 8 im Vorjahr auf den 4. Platz geklettert und gehört damit laut einer Mitteilung der Stadt wieder zu den digital führenden Großstädten Deutschlands. Im Bereich Verwaltung hat die Stadt wieder die beste Platzierung erreicht. Der Smart City Index untersucht die digitale Entwicklung aller 83 deutschen Großstädte über 100.000 Einwohner. Er deckt die Bereiche Verwaltung, IT und Kommunikation sowie Energie, Umwelt und Mobilität ab. Auch Gesellschaft und Bildung werden vom Index untersucht. Bei guter Kinderbetreuung arbeiten Mütter häufiger und länger bei höherem Einkommen. Das zeigt eine neue Studie vom Nürnberger Institut für Arbeitsmarkt und Berufsforschung, kurz IAB. Besonders wenn die Betreuung für unter Dreijährige gut ausgebaut sei, würden Mütter häufiger Vollzeitstellen annehmen. Der Effekt zeigt sich in den Regionen stärker, wo Mütter zuvor ihre Erwerbsarbeit nach der Geburt eines Kindes wegen fehlenden Angeboten reduziert hätten. Das IAB schätzt deswegen die frühkindliche Betreuung als geeignetes politisches Mittel ein, um langfristig geschlechtsspezifische Ungleichheiten am Arbeitsmarkt zu verringern. In den Räumen des Kunstvereins Kohlenhof Nürnberg e.V. ist am Samstag eine neue Ausstellung eingezogen. Kunst, Spiel und Raum ist die neue Arbeit von Katrin Wegemann. Eine Ausstellung, die zum Mitmachen anregt und bei dem sich alles um das Spielen dreht. Die deutsche bildende Künstlerin Katrin Wegemann hat Nürnberg aus einem ganz bestimmten Grund für ihre Ausstellung gewählt.
3: Nürnberg ist ja die Stadt des Spiels. Und dann habe ich gedacht, es ist perfekt. Wir bringen die Spiele nach Nürnberg. Und es gibt noch eine Erweiterung zu diesen Spielen. Es gibt einmal Spielautomaten und einmal Spielen im Raum.
2: Die Stadt Nürnberg ist seit dem Mittelalter als Spielzeugstadt berühmt. Bis zum 3. Oktober kann die Ausstellung im Kunstverein Kohlenhof donnerstags bis samstags jeweils von 14 bis 19 Uhr besucht werden.

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1: Der deutsche Tennisspieler Alexander Zverev steht im Viertelfinale der US Open. Er konnte im Achtelfinale des Grand Slam Turniers den Italiener Luciano Darderi in 3 Sätzen besiegen. Damit trifft Zverev morgen Abend um 17.30 Uhr auf den Niederländer Bartek van der Schanschop. Der VfB Stuttgart startet morgen in die Champions League. Der schwäbische Fußball-Bundesligist empfängt Viking Stavanger aus Norwegen. Moritz Einzel mit den Details.
2: 34 Jahre, so lange musste Viking Stavanger auf eine Teilnahme an der Champions League warten. Jetzt haben es die Norweger als Meister der heimischen Liga über die Playoffs mal wieder in die Königsklasse geschafft. Ein interessanter Gegner für die Stuttgarter, die trotz Favoritenrolle nicht leichtsinnig an die Sache rangehen sollten. Anstoß ist um 18.45 Uhr. Mitte Oktober hat Viking Stavanger dann übrigens mit dem FC Bayern gleich den nächsten deutschen Gegner.
1: Das waren die Max Neon Nachrichten. Die nächsten Nachrichten gibt es in einer Stunde.

0: die Campusmedien der FAU. 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Letzte Woche haben wir am Ende der Sendung mit Paco und Leonie ja schon ein bisschen Spannung aufgebaut. Da war noch nicht ganz klar, wer heute mit mir neben mir am Mikro sitzt. Und jetzt können wir die Geheimnisse endlich loswerden. Paco ist heute wieder mit dabei.
1: Ich bin wieder mit dabei. Ich grüße euch natürlich auch alle hier. Und ich bin wieder. Ist es schön, wieder dabei zu sein.
0: Wie geht's dir?
1: Tja, mir geht es super. Eigentlich wie immer, wenn ich vor dem Mikro stehen kann. Und das Schöne ist ja auch, Fahang, es ist auch das erste Mal, dass wir gemeinsam moderieren. Also ich bin gespannt, wie die Sendung wird.
0: Ja, sehr gut. Und bevor wir direkt mit der Musik loswerden, muss ich dir was fragen. Was ist eigentlich bei dir mit klassischer Musik? Brauchst du sowas?
1: Ja, also es ist jetzt nicht in meiner Top-Tier-Liste an musikalischen Stücken, die ich auf Spotify höre. Aber ja, ich mag ja irgendwie auch orchestrale Filmmusik. Das hat ja da irgendwie auch alles so seinen Anfang. Somit würde ich sagen, schon, durchaus.
0: Dann, glaube ich, passt unsere erste Song heute vielleicht ganz gut da. Ich habe nämlich eine neue Version von Für Elise, natürlich nicht von Beethoven, sondern von Blondshell bei mir jetzt. Mhm. Der Song ist gleichzeitig der letzte Titel auf ihrem neuen Album Violence. Auf dem Album geht es um ziemlich unterschiedliche Themen, schwierige Freundschaften, Religion und eigenen Körper. In Für Elise tatsächlich die Für Elise von Beethoven ist im Zentrum. Das Stück hier wird als eine Art Metaphor benutzt, wie das eigene Leben aussehen soll, aber man weiß nicht, wie man da hinkommt.
1: Das Problem ist, ich habe schon...

0: Und, mochtest du den Song?
1: Ja, es ging so, hä?
0: Ja, du hast ja unter anderem auch einen Song mitgebracht.
1: Ja, das ist nämlich die neue Single von Ketzberg, Warm, Leise, Heiser. Das ist ein sinnlicher Indie-Pop-Track mit Soul-Einschlag, erzählt von einer Sommernacht, die eigentlich gar nicht enden soll. Ein Balkon 20 Meter über dem noch warmen Asphalt und eine letzte Kerze im Zimmer. Es geht dabei um diesen einen Moment, in dem körperliche und emotionale Nähe irgendwie miteinander verschmelzen. Und naja, die Strophen bleiben dabei ziemlich intim und leise, während der Refrain sich fast wie angehaltener Atem anfühlt. Also sehr ruhig im Ton, aber trotzdem ziemlich intensiv.
0: Also etwas komplett anderes als vorher.
1: Das kann man so sagen, ja.

0: alle haben ja bekannt ihre ganz eigene Musikgeschmack und das ist auch gut so. Umso interessanter sind die Begründung für die unterschiedlichen musikalischen Leidenschaften. Viele lieben auch Filmmusik, wie die von Hans Zimmer oder von John Williams. Bei mir kickt diese Leidenschaft für Filmmusik ab und zu, wenn ich einen Film mit richtig guter Musik schaue. Letztes Mal war zum Beispiel beim Odyssee. Wir haben uns mal umgehört, was für euch die Reiz von Filmmusik ausmacht.
1: Es muss zu den Bildern passen. Ja, es muss halt gefallen, ne? Also man muss sich wohlfühlen damit.
2: Bringt halt die Emotionen nochmal ganz anders rüber.
3: Ganz gute Gefühle beim Film.
4: Steigert die Spannung im Film. Ich meine, es gibt ja auch diese Filme, keine Ahnung, Herr der Ringe, Star Wars, das sind ja richtig geile Soundtracks auch.
5: Wenn man in der modernen Zeit Klassik komponiert, dann ja häufig für Filme. Also ich glaube, es macht Klassik halt zugänglicher für Menschen. Und ja, klar, sie macht halt auch irgendwo den Film aus, ne? Also ohne die Musik kommt keine Stimmung auf.
6: Ich bin, seitdem ich ein kleiner Junge bin, Star Wars Fan, unter anderem eben auch die Musik. Das ganze Heroische, Epische und das finde ich einfach großartig.
7: Macht es halt einfach spannender und man spürt dann halt eher die Aufregung.
8: Mit Filmmusik gibt es nochmal ganz andere Stimmungen und wird eigentlich erst das transportiert, was man hören möchte und so gibt die Musik einfach das, was eigentlich den Film ausmacht.
9: Ich erwarte, dass sie gut zu den Aufnahmen passt.
10: Also wenn man eine Musik hört, die zu einem Film gehört, dann kann man sich also seine eigenen Gedanken bzw. Bilder dazu machen.
11: Also eine ganz bunte Mischung an Antworten. Die einen mögen Dramatik, die anderen eher sanfte Klänge. Was hört ihr gerne für Filmmusik? Schreibt es auf unseren Funklust Insta-Kanal.

Es ist 18.25 Uhr, ihr hört Funklos, die Campusmedien der FAU, und Blumenau ist eine Stadt in Brasilien, welche vor allem für ihr Oktoberfest bekannt ist.

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1: 18.33 Uhr und es ist wieder Zeit für unsere Veranstaltungstipps. Sag mal, was gibt's für neue Events in der Umgebung, Paco?
2: Ja, zum Beispiel das mit den Drunken Masters. Das DJ-Duo, bestehend aus Chrissy und Joe, bringt am Samstag das E-Werk in Erlangen zum Eskalieren. Mit Songs wie Bier mit Maxim Kitz, Hartz IV und Gorilla mit Tarek Kitz oder Nachteule mit Menas Moos haben sie einige ziemlich bekannte Party-Tracks im Gepäck. Und stillstehen ist dabei schlicht keine Option. Einlass ist um 19 Uhr, los geht's um 20 Uhr. Tickets gibt's im Vorverkauf ab 34,30 und den günstigsten Vorverkaufspreis bekommt ihr natürlich direkt beim E-Werk.
1: Und am 19. September geht es nach dem CSD in Erlangen direkt weiter. Um 22 Uhr startet die CSD Afterparty in der Clubbühne von E-Werk. Das Motto von diesesjährigen CSD lautet laut, stark, queer. Und genau darum geht es. Auch bei dieser Party. Um Sichtbarkeit, Solidarität, gleiche Rechte und eine Gesellschaft ohne Diskriminierung. Der Eintritt läuft über einen Soli-Preis von empfohlenen 5 bis 10 Euro an der Abendkasse. Mit Erlangen-Pass ist der Eintritt frei.
2: Und noch eine große Empfehlung von mir für alle Filmfans. Hardboiled von John Woo kommt am 10. September deutschlandweit ins Kino. Der Film von 1992 mit Chow Yun-Fat ist ein absoluter Klassiker des Action-Kinos und gilt bis heute als Maßstab, an dem sich Actionfilme messen lassen müssen. Hardboiled läuft unter anderem im Filmhaus in Nürnberg, aber auch hier in Erlangen und in weiteren Kinos in der Region. Schaut also am besten mal auf den jeweiligen Kinoseiten nach. Und naja, wenn ihr Action mögt, dann nehmt den auf jeden Fall auf der großen Leinwand mit.

10 Jahre nach ihrer Debut-Single Blue Lights veröffentlichte Yoya Smith heute ihr neues Album What Are The Odds. Sie gibt ihrer Unabhängigkeit, ihrem Instinkt und ihrer emotionalen Ehrlichkeit einen neuen, mutigen Rahmen. Es klingt euphorisch und treibend, ohne dass Yoya Smith dabei die Intimität ihres Songwriting verliert. Inhaltlich geht es unter anderem um Freundschaft, Trauer, Verrat, Einsamkeit, Liebe und Selbstfindung.

0: Es ist 18.49 Uhr in Deutschland und das heißt, es ist Zeit für unsere World Vibes, wo wir euch neben dem gewohnten deutschen und englischsprachigen Song auch internationale, weniger bekannte Banger repräsentieren. Paco, in welches Land gehen wir heute?
1: Es geht nach Japan. One Piece Fans kennen die Sängerin womöglich aus One Piece Red aus dem Film, nämlich die Sängerin Ado und ihrem Song Useiwa. Der Titel ist die Kurzform des japanischen Ausdrucks Urusaiwa und bedeutet auf Deutsch so viel wie sei still oder halt den Mund. Useiwa war Ados musikalisches Debüt als Major-Künstlerin und erschien am 23. Oktober 2020. Inhaltlich geht es um Wut und Unzufriedenheit mit gesellschaftlichen Erwartungen und dem sogenannten gesunden Menschenverstand. Gerade bei der jüngeren Bevölkerung in Japan wurde der Song sehr populär. Allerdings sorgten die Kraftausdrücke im Text auch für Kritik.

Es war vor zwei Tagen mal wieder Fußball in der Region. 0:1. Das Kleeblatt Fürth hat leider gegen Heidenheim verloren. Bereits in der 12. Minute erfolgte ein Tor und brachte die Gäste früh in Führung. Danach verteidigte Heidenheim tief und konsequent. Fürth hatte viel Ballbesitz, kam aber nur leider selten durch. Denn immer war ein Heidenheimer Abwehrbein oder ein Torwart namens Thomas Dehne steht zur Stelle. Auch in der Nachspielzeit wollte der Ausgleich nicht mehr fallen. Aber das nächste Spiel kommt und wir glauben fest daran, dass es dann besser läuft. Und deshalb stoßen wir jetzt gewissermaßen auf das nächste Mal an mit einem Lied, das in diesem Stadion immer wieder läuft, nämlich Kids von MGMT.

0: So, eine Stunde Mischpult ist rum und wir bleiben natürlich noch ein bisschen mit euch auf Sendung. Es ist 19 Uhr.
1: 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Nicht nur reden wir über das Comeback der Retro-Fotoautomaten im Trend der Woche, sondern gleich haben wir auch noch unser Album der Woche für euch.
0: Darauf schauen wir aber gleich genauer. Unser Album der Woche kommt diese Woche von Recur, Chagrin und heißt Decollage. Pascal, Paco. Sagt dir der Name eigentlich was?
1: Nicht ein bisschen. Ich weiß es nicht.
0: Mir auch nicht.
1: Aber hey, wir lassen uns einfach überraschen, oder?
0: Ja, lassen wir uns einfach überraschen.
1: Genau. Gleich geht's weiter. Bevor wir gleich mit der Musik weitermachen, schauen wir uns doch nochmal kurz die Veranstaltungstipps für die nächsten Tage an.
0: Starten wir mit Drunken Masters. Das DJ-Duo aus Chrissy und Joe kommt am Samstag ins E-Werk Erlangen mit Bier, Harzbier und Gorilla. Haben sie einige ziemlich bekannte Party-Tracks dabei. Einlass ist um 19 Uhr, los geht's um 20 Uhr.
1: Und am 19. September geht's nach dem CSD in Erlangen direkt weiter zur CSD Afterparty in der Clubbühne des E-Werks. Unter dem Motto Laut, stark, queer geht's um Sichtbarkeit, Solidarität und gleiche Rechte. Eintritt 5 bis 10 Euro auf Soli-Basis mit Erlangen-Pass kostenlos.
0: Und für das Filmfans unter euch, ab dem 10. September läuft Hard World von John Woo deutschlandweit im Kino. Der Aktionsklassiker von 1992 mit Chow Yun-Fat ist großer Hongkong-Kino und läuft auch in Erlangen und Nürnberg. Wenn ihr Action mögt, ab ins Kino.
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Woran denkt ihr bei dem Wort Abflug? Also ich denke an einen Flughafen und vielleicht etwas Stress, wo die französische Musikerin Maria Brunetta bedeutet es das Aufbrechen in ihre eigene Welt, voller Träume, Freiheit und ohne Sorgen. Und sie lässt uns daran teilhaben. In ihrem neuen Album Die Collage erleben wir diesen Start. Lasst uns direkt mit Parachute, also Fallschirm, in ihre schwerlose Melancholie starten.

0: Das war Parachute von Pecuan Chagrin. Bei mir im Studio ist Sarah. Hallo Sarah.
1: Hallo.
2: Wenn ich das ja gerade richtig gehört habe, heißt Parachute ja übersetzt Fallschirm. Das passt ja perfekt eigentlich zum Thema Abflug. Aber was bedeutet eigentlich Pecuan Chagrin?
1: Wörtlich übersetzt heißt es trauriger Hai. Das klingt erstmal stimmig, weil sie ja melancholische Musik macht.
0: Aber da steckt noch mehr dahinter, oder?
1: Genau. Im Französischen steht der Begriff nämlich auch für den Dornhai, eine der individuenreichsten Haiarten überhaupt. Und das steht genau dem gegenüber, was am Album manchmal kritisiert wird. Die Musik klingt oft sehr ähnlich und sie erfindet sich nicht wirklich neu.
2: Aber da ist sie bestimmt nicht die einzige Musikerin, oder? Weil ich denke halt, viele bleiben ja irgendwie ihrem Stil treu.
1: Ja, absolut. Ich denke, diese Wiedererkennung liegt vor allem am Musikstil. Das ist so genannter Bedroom Pop. Eine bekanntere Band in dem Genre.

0: Das klingt ja faszinierend. Und das macht jetzt alles nur eine einzige Person.
1: Ja, genau. Nur Mario von Netto meistert es komplett alleine. Und das schon bei allen vier Alben, die sie bisher veröffentlicht hat. Sie schreibt, singt, spielt Gitarre, Bass und Keyboard.
2: Oha, da hat sie bestimmt eine riesige Tonstudio.

0: vielversprechend. Vielen Dank, Sarah. Was ist denn dein absoluter Favorit auf dieser Platte?
1: Sehr gerne. Mein Favorit ist der Song Voyage. Er ist etwas ruhiger und man fühlt sich beim Hören sofort schwerelos.
2: Dann würde ich sagen, dann lass uns direkt mal reinhören. Wir hören Voyager von Requiem Chagrin.

0: Sag mal, wann hast du das letzte Mal einen Fotoautomaten benutzt?
1: Ist schon eine Weile her. Du?
0: Auch. Und nur für Passfotos. Trotzdem sieht man die Dinge gerade wieder überall auf TikTok und Instagram. Leute posten ihre Fotostreifen, empfehlen Fotoautomaten in ihre Stadt oder filmen sie sich gleich beim Reingehen.
1: Ist schon verrückt, oder? Ich meine, wir haben ja alle eigentlich eine Kamera in der Hosentasche, können theoretisch 1000 Fotos am Tag machen und dann stellen wir uns freiwillig in so eine kleine Kabine und bekommen halt 4 Bilder auf Papier.
0: Ja, und genau das ist gerade der Trend. Der analoge Fotoautomat feiert eine Comeback. Mehr als 100 Jahre nach seiner Erfindung.
1: Wobei man sich ja eigentlich fragen muss, warum. Ja, weil mit dem Handy ist es ja eigentlich einfacher.
0: Eben. Beim Handy machst du 10 Fotos, guckst du sie an, machst nochmal 5, suchst du die beste raus,
1: ja.
0: Ziehst du vielleicht noch einen Filter drüber und am Ende hast du 300 Fotos vom gleichen Album und schaust dir kein einziges mehr an.
1: Okay, gut, das verstehe ich. Weil diese Möglichkeit hast du ja bei einem Fotoautomaten nicht. Da gibt es halt 4 Bilder und du bist fertig.
0: Genau. Dass man das vielleicht das Interessante ist. Du kannst nicht einfach sagen, nee, das war jetzt nicht perfekt und mach ich nochmal. Eigentlich, du kannst sagen, aber nicht 300 Mal.
1: Das stimmt. Naja, aber stattdessen hast du vielleicht auf dem Bild die Augen zu, auf dem nächsten lacht jemand, auf dem dritten macht einer irgendeine komplett bescheuerte Grimasse.
0: Und das macht das für mich aber persönlicher, finde ich. Weil es so natürlich ist, da wird nicht irgendwie herumgeduckert.
1: Okay, das verstehe ich auch. Weil dann hast du halt danach tatsächlich etwas in der Hand, so einen kleinen Fotostreifen.
0: Ja, genau.
1: Na gut. Farang, ich glaube, ich habe eine Idee. Wir schalten jetzt auf Musik und nebenbei suchen wir in der Umgebung einen kleinen Fotoautomaten.
0: Let's go.

kennt ihr das? Es ist jetzt im September. Wir haben nicht mal viele Monate, dann ist Weihnachten, dann ist schon das neue Jahr und der Sommer ist fast erstmal vorbei. Somit, denke ich mal, genießen wir nochmal die letzten Monate, bevor das Jahr 2026 auch vorübergeht. Und jetzt feiern wir mit Pretty Little Wreck, bevor es natürlich gleich weitergeht.

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1: Ja, das war mein Liebling der Woche, Sheryl Crow, Real Gone. Denn ich habe am Samstag Cars gesehen. Ja, 20 Jahre ist es her, wo der Film rauskam, 2006. Ich als kleiner Kackarsch, mein erstes oder zweites Mal sogar im Kino. Ja, es war schön. Ich habe es einfach genossen. Ich finde, er ist wirklich gut gealtert. Und dadurch, dass ich ja immer jemand bin, der nach dem Film gleich auch die Musik hört, ist das halt mein Liebling der Woche. Also ich hoffe, ihr hattet vielleicht auch Nostalgie, weil vielleicht habt ihr den Film auch damals gesehen. Farhang, was hast du denn Schönes mitgebracht?
2: Ich habe Boman Mirachsi von Tohi als meine Liebling der Woche mitgebracht. Es ist ein iranischer Party-Song.
1: Warte, Boman Mirachsi.
2: Boman Mirachsi, sehr schön ausgesprochen.
1: Ich versuch's, das kann ich nochmal.
2: Hintergrund dafür ist, vor etwa einem Monat musste ich ins Freundebuch eine Freundin reinschreiben, bei welchem Song ich mich nicht zurückhalten kann zu tanzen.
1: Ja.
2: Ja, Lina, falls du die Sendung hörst, das ist dein Song.
1: Lina, hier ist der Song.

0: Und damit sind wir auch schon am Ende angekommen. 2 Stunden Funklos Mischpult. Fragen, ich weiß nicht, sind immer wieder schnell vergangen. Also es geht immer schnell.
1: Aber keine Sorge. Das nächste Mischpult wartet schon. Okay, wir haben ein bisschen Zeit zu killen, deswegen.
0: Genau, wir müssen ein bisschen langsamer reden, aber alles gut, alles gut. Gleich kommt Ozzy Osbourne, also ihr könnt warten.
1: Nächsten Dienstag geht's hier wieder weiter zur gleichen Zeit, also von 18 bis 20 Uhr.
0: Und wenn ihr heute beim Album der Woche nochmal genauer reinhören wollt, alle Infos dazu auf der Funklos-Webseite. Da könnt ihr also nochmal nachschauen, welches Album wir euch diese Woche vorgestellt haben.
1: Und wer heute genau am Mischpult saß, kann man an dieser Stelle natürlich auch nochmal kurz sagen. Wir waren Fahang.
0: Und natürlich der Paco. Vielen Dank auf jeden Fall fürs Einschalten und fürs Zuhören. Wir hoffen, ihr hattet eine gute Zeit mit uns und natürlich mit jeder Menge Musik.
1: Und damit schicken wir euch weiter durch den Alten. Tschüss.
0: Ciao.

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3: Hallo und willkommen bei Radio Meilensteine zu einer Stunde Musik mit Message. Lasst es euch gut gehen. Los geht's mit Aaron Just und Amanda Jane.

Gene Simmons, Gründer und Bassist der Rockband Kiss, verteidigt den Footballspieler Tim Tebow, der wegen seines christlichen Glaubens kritisiert und öffentlich verspottet wurde. Tebow kennt das, denn er hat das Gleiche auch schon in seiner College-Zeit erlebt. Manchmal geht es weit unter die Gürtellinie, wenn ihn sogar Radiomoderatoren im Visier haben und ihn auf die gleiche Stufe mit Osama Bin Laden stellen. Gene Simmons geht das alles zu weit. Als er gehört hatte, dass Tebow nur als Tight End bei den Jacksonville Jaguars und nicht als Quarterback hätte spielen dürfen, verteidigte er den gläubigen Footballspieler. In einer Talkshow hat er Tim als Vorbild bezeichnet und es als verwerflich kritisiert, dass die Journalisten auf ihm herumhacken würden, weil er an Christus als seinen Herrn glaube. Als Kind ungarisch-jüdischer Holocaust-Überlebender ist Gene sensibel gegenüber Anfeindungen und verteidigt den Glauben und die Lebensweise der Menschen, die wie Tim sogar öffentlich verspottet und angegriffen werden. Ich habe jetzt Carrie Underwood mit Ghost Story und Gene Moore mit That God für euch dabei.

Gene Moore vermischt R&B und Soul mit Jazz und Gospel. Raus kommt dabei, wie ich finde, ein cooler Sound. Gene ist in Houston geboren und hat mit Hintergrundgesang für die größten Stars des Gospel wie Kirk Franklin, Jason Nelson oder Kim Burrell angefangen, bis er einen Solovertrag bei Motown Gospel ergattern konnte. Obwohl die Musik im Vordergrund seiner Zukunftspläne steht, hofft er eines Tages auch in der Schauspielerei Fuß fassen zu können. Moore hat eine Ausbildung in Radio und Fernsehen und will das auch für den Film nutzen. Seine Vision ist es, vielleicht einmal als Moderator einer inspirierenden Show sein Talent zu beweisen. Seine Stimme ist ein Geschenk, die häufig mit der von Donny Hathaway verglichen wird, was er bescheiden, entschieden zurückweist. Er will nicht arrogant wirken, sagt er in einem Interview, denn er fühle sich nach wie vor noch immer als ein Neuling, als Solokünstler in der Branche. Sein Album The Future war 2017 ein toller Anfang. Jetzt gibt's Zach Williams mit There Was Jesus und zuerst Britney Call mit dem Titel I'll Fight For You auf die Ohren.

Ihr hört Radio Meilensteine, am Mikrofon ist Silvia Beck. 2021 hat die Singer-Songwriterin Abby Robertson ihren bisher persönlichsten Song Sanctuary veröffentlicht, den sie in einer sehr schwierigen Lebensphase geschrieben hat, als ihr Vater an einem großen gesundheitlichen Problem litt. Die Kraft Gottes, berichtet sie in einem Interview, hätte ihr dabei geholfen, in dieser schweren Zeit inneren Frieden zu finden. So entstand dann der Song Sanctuary, den Abby mit ihrem engelsgleichen Gesang zu einem Hörerlebnis macht. Ganz besonders, wenn du dich vielleicht gerade in einer ähnlich fordernden Situation befindest und beim Hören dieses Songs den göttlichen Frieden spüren kannst, der da mitschwingt. Abby erzählt, dass ihre Mutter immer zur Bibel gegriffen hat, als es ihrem Papa so schlecht ging, und sie haben dann gemeinsam den Psalm 150 gebetet, wo es heißt: Lobe Gott in seinem Heiligtum, lobe ihn in seinen mächtigen Himmeln. Und aus diesem Familienlobpreis heraus sei dann Sanctuary entstanden. Ich habe euch jetzt Abby Robertson mit Sanctuary und Dave Barnes mit June mitgebracht.

Musik schafft es wie nichts anderes, Körper, Geist und Seele, also alles, was den Menschen ausmacht, zu verbinden und zu vereinen. Sie holt uns quasi in unserer Gefühlswelt ab. Und das ist in allen Kulturen auf der ganzen Welt so. Musik hat die Kraft, uns sogar aus der menschlichen Ebene herauszuholen und uns mit Gott zu verbinden. Das ist vor allem mit Lobpreismusik möglich, die wie ein Gebet die Seele zu Göttlichem erhebt, denn sie kommt vom Himmel her. Und der ist nach den Beschreibungen in der Bibel voller himmlischer Lobpreismusik. In Psalm 33 heißt es zum Beispiel: Jubelt über den Herrn alle, die ihr zu ihm gehört. Lobt ihn, ihr Aufrichtigen, denn das ist eure schönste Aufgabe. Preist den Herrn auf der Laute und spielt für ihn auf der zehnseitigen Harfe. Singt ihm ein neues Lied und jubelt ihm zu. Ja, Gott möchte, dass wir durch Musik und Gesang ausdrücken, was er uns bedeutet. Ich habe euch jetzt Jamie Grace featuring Morgan Harper mit Show Love mitgebracht und Hillsong United sind mit Whole Heart am Start.

ich habe jetzt noch einen Buchtipp für euch dabei. Der Fall Jesus ist ein Buch von Lee Strobel, das ich euch heute ans Herz legen möchte. Strobel hat 14 Jahre lang als Journalist bei der Chicago Tribune und anderen Zeitungen gearbeitet, bevor er 1997 Pastor der Greek Community Church Chicago wurde. Anschließend lehrte er an der Saddleback Church in Kalifornien, bevor er nochmal umsattelte und sich verstärkt seiner Schriftstellertätigkeit widmete. In seinem Buch »Der Fall Jesus« erzählt Lee von einem Journalisten, der die Wahrheit wissen will und hinterfragt, wie verlässlich das Neue Testament ist. Dabei kommen Fragen zur Sprache wie: Gibt es außerhalb der Bibel Beweise für die Existenz Jesu? Oder welche Gründe gibt es tatsächlich, an die Auferstehung als historisches Ereignis zu glauben? Lee Strobel geht diesen Fragen auf den Grund und versucht, Antworten von ausgewiesenen Experten zu bekommen, um herauszufinden, was tatsächlich dran ist an dem Fall Jesus. Du kannst das Taschenbuch »Der Fall Jesus« von Lee Strobel bei Gerd Medien für 14,95 € bestellen.

Radio Meilensteine, am Mikrofon ist Sylvia Beck. Zweifelt ihr an Gott? Dann übt euch nicht im sturen und blinden Glauben, sondern schnappt euch lieber eine Bibel und macht euch dran, Gottes Wort richtig gut zu studieren. Denn tatsächlich ist die Bibel selbst die beste Waffe gegen Zweifel. Das Wort Gottes ist lebendig, eine wirkende Macht und schärfer als das schärfste, beidseitig geschliffene Schwert. Alles, was Gott zusagt, das tut er auch. Und wenn ihr an seinem Wort zweifelt, dann hilft es nur, wenn ihr euch umso mehr an die Bibel klammert. Glaubt nicht, Gott sei wie ein Mensch. Er lügt nicht und er ändert auch niemals seinen Sinn. So kann und wird jeder Zweifel durch Gottes Wort zerbrochen werden. In 4. Mose 23, Vers 19 heißt es: Gott ist nicht ein Mensch, dass er lüge, noch ein Menschenkind, dass ihm etwas gereue. Sollte er etwas sagen und nicht tun? Sollte er etwas reden und nicht halten?

0: Gott spricht seinen Kindern Autorität und einen besonderen Wert zu. Der Sänger Thomas Enz der Band Könige und Priester sagt in einem Interview im Magazin LiveNet: Jeder Mensch ist ein Held und hat eine Berufung von Gott. Wir alle sind Könige und Priester. Thomas bekräftigt dann auch noch, dass alle Mitglieder der Band an den einen Gott und den einen Jesus glaubten. Die Songs von Könige und Priester greifen viele christliche Themen auf, wie Vergebung und auch das Aufeinanderzugehen. Denn die Bandmitglieder sind davon überzeugt, dass die meisten Menschen viele Verletzungen erlitten hätten, die Heilung durch Versöhnung bräuchten, betont Thomas.
1: Wenn

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3: Hallo und willkommen bei Radio Meilensteine. Durch die Sendung begleitet heute Sylvia Beck. Oh mein Gott, das kann ein Ausruf des Erstaunens oder auch der Empörung sein und ist oft eine Reaktion auf bedrohliche oder mysteriöse Umstände. In dieser Stunde schauen wir mal auf die meist spontane Ausdrucksweise, oh mein Gott, die in der Regel tiefe Emotionen offenbart. Bleib

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2: Wir schlagen uns die Hand vor den Mund, die Augen weiten sich. Das Einatmen geschieht schnell und ist deutlich hörbar. Das sind körperliche Reaktionen, die anscheinend in solchen Momenten in engem Zusammenhang mit ganz bestimmten Emotionen stehen, wie zum Beispiel Empörung, Erstaunen, einem Schock oder einer ganz besonderen Überraschung. Das »Oh mein Gott« entschlüpft dann vollkommen unkontrolliert. Auffallend dabei ist tatsächlich, dass Gott anscheinend ganz selbstverständlich in diesem Moment aus dem Unterbewusstsein heraus eine Rolle spielt. Um das zu verstehen, schauen wir heute mal genauer auf die Zusammenhänge zwischen ganz besonderen Emotionen und dem Ausruf »Oh mein Gott«.

Wenn über die Lippen kommt, wenn Emotionen mit im Spiel sind, wird durch Umstände hervorgerufen, die uns erschrecken, empören, freudig überraschen oder auch tief verletzen und ängstigen. Wir bringen dabei ganz unbewusst das Göttliche mit ins Spiel. Oh mein Gott, ist das ein Versuch, die übernatürliche Macht um Hilfe zur Bewältigung dieser gerade so unbekannten, überraschenden, vielleicht sogar bedrohlichen Situation zu bitten? Wie viel göttlicher Bezug steckt in unserem Unterbewusstsein? Was bewegt uns genau in solchen Momenten, wo etwas passiert ist, was uns besonders betroffen macht und berührt, wenn auch nicht bewusst, Gott anzurufen? Aber gerade auch, wenn etwas besonders schön ist und unser Herz berührt, passiert ist, dass uns ein Oh mein Gott entschlüpft. Denn gerade in den großartigen Momenten des Lebens öffnet sich unser Herz. Das Oh mein Gott hat tatsächlich ganz viel mit unseren Gefühlen zu tun. Mehr dazu gleich nach der Musik.

man in der Bibel die Schöpfungsgeschichte im ersten Buch Mose im ersten und zweiten Kapitel liest, dann wird klar, warum nach dem christlichen Glauben der Mensch in erster Linie als ein Geschöpf Gottes und als sein Ebenbild angesehen wird. Denn Gott hat dem Menschen durch seinen Atem, dem Ruach, das Leben eingehaucht. So heißt es im ersten Buch Mose in Kapitel 2, Vers 7, Gott blies in seine Nase den Lebensatem.

So wurde der Mensch zu einem lebendigen Wesen. Also hat Gott selbst in seine aus einer bedingungslosen Liebe herausgeschaffene Schöpfung dem Menschen, also in jeden von uns, seinen Geist hineingelegt. Ruach, der Atem Gottes, ist gleichbedeutend mit dem Geist Gottes, der in jedem Menschen wirkt. Und das scheint in ganz besonders emotionalen Situationen zu einem spontanen »Oh mein Gott« zu reichen, das sicherlich schon jedem von uns entschlüpft ist, ob er nun an Gott glaubt oder nicht. Hiob, der als gerecht und sehr gläubig in der Bibel beschrieben wird, hatte dagegen eine tiefe Gotterkenntnis nach all seinen Zweifeln und Leiden und hat das innere Wirken des göttlichen Geistes in ihm zum Ausdruck gebracht. Da heißt es im Buch Hiob im Kapitel 33, Vers 4, »Der Geist Gottes hat mich gemacht, und der Atem des Allmächtigen belebt mich.« Psalm 8 beschreibt in den Versen 5 bis 7 den Menschen noch genauer. Da steht, »Du hast ihn nur wenig geringer gemacht als Gott, hast ihn mit Herrlichkeit und Ehre gekrönt. Du hast ihn als Herrscher eingesetzt über das Werk deiner Hände, hast ihm alles zu Füßen gelegt.« König David ist der Verfasser dieses Psalms. Er hat den Menschen, allen voran natürlich sich selbst, vollkommen erkannt in seiner Würde, die Gott ihm vom Moment der Erschaffung an als die Krone der Schöpfung verliehen hat.

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1: Du hörst Radio Meilensteine. Heute geht es um unsere Beziehung zu Gott, wie wir ihn wahrnehmen und erkennen. Bist du gerade Mama, Papa, Oma, Opa, Tante oder Onkel geworden? Wie nimmst du das Neugeborene wahr? Viele sprechen von einem Wunder, von einem der größten, prägendsten und berührendsten Momente, als das Baby geboren wurde. Dieser ganz besondere Moment scheint vieles zu relativieren und in die Nähe Gottes zu rücken. Ein Wunder der Natur, der Schöpfung, ist so ein Neugeborenes zweifelsohne aus einer winzigen befruchteten Eizelle entstanden. Ohne irgendein Zutun ist das Embryo dann Monat für Monat zu einem lebensfähigen Baby in unglaublichen Entwicklungsschüben herangereift. So etwas Großartiges vor Augen lässt uns dann zu Recht Gottes Existenz spüren. Aber wie nimmt sich der Mensch selber wahr? Als Zigeuner am Rande des Universums, wie es Jacques Monod in seinem Buch Zufall und Notwendigkeit von 1971 schreibt. Oder ist der Mensch ein höher organisiertes Tier, so der Evolutionsforscher Darwin? Oder ist der Mensch lediglich ein Produkt und Opfer seiner Triebe? Von der Klärung dieser Fragen hängt viel ab. Ich bin dreifache Mama und mittlerweile zweifache Omi. Das Wunder der göttlichen Schöpfung ist für mich so überwältigend, dass ich ganz besonders beim Beobachten des Gedeihens der Enkelkinder nach jedem neuen Ultraschallbild, der Geburt und ihrer bemerkenswerten Entwicklung von Monat zu Monat in eine tiefe Ehrfurcht und Dankbarkeit vor Gott komme. Durch dieses bewusste Wahrnehmen des einen Gottes in seiner Größe und Majestät als dem Schöpfer des Himmels und der Erde bin ich mir auch immer mehr meiner eigenen Würde und der jedes Menschen bewusst geworden.

wenn du Gott wahrhaftig in ganz besonderen Situationen in deinem Leben erfährst, kommst du zu Recht ins Staunen. Vor allem kommst du ihm für einen Moment ganz nah und spürst seine Gegenwart. Meine Tochter ist an einem Abend in Berlin um Haaresbreite am Gehsteig stehend von einem viel zu schnell fahrenden Fahrzeug in einer 30er-Zone fast überfahren worden. Zeugen konnten nicht glauben, dass ihr nichts passiert war. Sie hat mir dann geschrieben, dass es nur Gott gewesen sein konnte, der ihr Leben in dieser Situation vor einer Katastrophe bewahrt habe. Aber warum ist uns Gott nur in diesen ganz extremen Momenten so nah? Warum haben wir kaum den Wunsch seiner Gegenwart? Gott verlangt danach, in der Mitte seines Volkes zu wohnen, aber er erfährt Ablehnung, Zweifel, Ignoranz. Der Mensch glaubt auch ohne Gott klarzukommen und versucht sich eine eigene Sicherheit aufzubauen, die sich hauptsächlich auf Wohlstand in Gesundheit und materielle Dinge beruft, also auf weltlich Vergängliches. Jeder, der an der Börse in Sekunden sein ganzes Geld, in der Flut sein Haus oder durch einen Unfall seine Gesundheit oder Arbeitskraft verloren hat, weiß, wie unsicher diese Sicherheiten tatsächlich waren. Aber kann uns Gott inmitten all unserer irdischen Sorgen, aller gegenwärtigen Schwierigkeiten und angesichts schmerzhafter, einschneidender Veränderungen wirklich helfen? Ich habe mich nach jahrzehntelanger vermeintlicher Sicherheit ohne Glauben an Gott in so einer verheerenden, aussichtslosen Lage wiedergefunden. Ich war am Boden zerstört, dem Tod nahe, als ich erfahren durfte, dass Gott als Einziger für mich ist und ich bei ihm allein all das bekomme, was ich brauche, um aus dem Chaos herauszukommen. Und so wurde aus einem Oh mein Gott ein Danke Gott von ganzem Herzen, dass es dich gibt.

Gottes Gnade, Liebe und Freundschaft für uns zu erfahren, ist überwältigend. Das kann ich so sagen, denn ich habe es erlebt. Nicht, weil ich es verdient hätte. Es braucht nur ein bisschen Selbsterkenntnis und Wahrheit, um das zuzugeben. Aber das alles Entscheidende ist, Gott ist aus Liebe in Gnade mit uns und er ist in Gerechtigkeit für uns. Er hat unsere Seelen mit dem höchsten Preis teuer bezahlt durch das Opfer seines Sohnes. Unser Schuldschein ist freigekauft. Wir sind erlöst. Wie hoch sollten wir das von ganzem Herzen in großer Dankbarkeit schätzen? Davon erzählt Jesus in einem Gleichnis in Matthäus 13, Vers 45. Gott hat sogar dafür gesorgt, dass ein Geist in uns ist. Und was das bedeutet, wird einem ganz klar, wenn man den ersten Johannesbrief im 4. Kapitel liest. Da steht, der, der in euch ist, ist größer als der, der in der Welt ist. Wir haben also Anteil an der göttlichen Kraft, die größer ist als all das, was uns in dieser Welt so aus der Bahn wirft, sorgt, bedrückt und zerstört. Gott wohnt in uns. Er hat uns seinen machtvollen Geist gegeben, sodass wir vollkommen frei sein können von Sorgen, Angst und vor allem von der Sinnlosigkeit eines endlichen und zeitlich begrenzten Lebens. Gott aber will unser Heil und das ewige Leben in Herrlichkeit. Und um das zu ermöglichen, hat er seinen Sohn gesandt, Immanuel. Das heißt, Gott mit uns.

Wir halten Gott gerne auf Distanz, ohne uns bewusst zu sein, dass er mit seiner göttlichen Natur durch seinen Geist in uns wohnt. Und damit verbunden ist Gottes bedingungslose Liebe für uns Menschen. Mit dem Bekenntnis, dass Jesus der Sohn Gottes ist, werden alle menschlichen Begrenzungen aufgehoben. Wir können also durch den Glauben an Jesus als unseren Herrn endlich von dem göttlichen Geist in uns profitieren und all unsere Probleme, Ängste und Nöte überwinden. Denn der Geist Gottes ist größer als der Feind, dieser böse Geist, der Gott und Fürst der Welt ist. Sein erklärtes Ziel ist es, zu zerstören. Wie mächtig und verführerisch er auch scheinen mag und mit welcher Bosheit er sich auch gegen uns stellen wird, um uns negativ zu beeinflussen. Gott in seiner Liebe ist für den Gläubigen. Wer kann dann gegen ihn sein? Die Bekanntschaft mit Jesus durch das Studium der Heiligen Schrift ermöglicht, dass wir ganz viel Inspirierendes über die Gegenwart Gottes erfahren. So sind wir dann auch eingeschlossen in die Umarmung der Liebe Gottes. Gott wird dann immer mehr zur Realität und kann dann auch in unserem Leben wirken und aus einem zeitlich begrenzten Leben ein ewiges Leben machen. Entgegen aller Schuld, aller Fehler und bösen Einflüssen, die uns normalerweise von der zugesagten Rettung Gottes und von ihm selbst trennen, bekommt der Gläubige von der Gnade Gottes, seiner vollkommenen Vergebung und seiner Gerechtigkeit bis hin zum ewigen Leben alles, was er braucht. Es wird euch nichts mehr fehlen, heißt es im Jakobusbrief im 1. Kapitel. All das hat seinen Ausdruck in Christus Jesus, unserem Herrn. Denn Gott hat die Welt so sehr geliebt, dass er seinen einzigen Sohn hingab, damit jeder, der an ihn glaubt, nicht zugrunde geht, sondern das ewige Leben hat, steht im Johannesevangelium im Kapitel 3, Vers 16. Steckt das nicht unser Vertrauen, wenn wir gerade in diesen Zeiten einer unbekannten Zukunft entgegengehen?

Alle beklagen uns in diesen so unsicheren Zeiten, dass Gott nicht eingreift und den weltweiten Bedrohungen aus allen Richtungen nicht entgegenwirkt. Unser Oh mein Gott ist leider nur ein sehr schwaches Zeugnis unseres Glaubens und überzeugt Gott noch lange nicht, dass wir an seine Zusagen glauben. Liebe, Freude und Frieden sind Früchte des Geistes, heißt es im Galaterbrief. Und um sie in uns und in der Welt zur Wirkung bringen zu können, braucht es das Bekenntnis des Namens Jesus Christus und den Glauben an ihn als unseren Herrn. Nur so können wir uns in Zuversicht nicht nur daran erfreuen, dass Gott durch Christus immer bei uns ist, sondern auch über die Kraft des in uns wohnenden göttlichen Geistes. Diese Erkenntnis schwächt die Angriffe des Teufels sofort und macht jeden Gläubigen zum Sieger über alle Zweifel, alle Sorgen, Schmerzen und Nöte dieser Welt. Der böse Geist, der Herrscher und Fürst der Welt, tut alles, um mächtig und verführerisch auf uns einzuwirken. Der Zustand der Welt lässt da keine Zweifel offen. Aber mit Gott in uns und mit Gott für uns haben wir eine noch viel größere Kraft und Macht an der Hand. Wir sind von allem weltlichen Übel befreit und davor bewahrt, wenn Gott für uns zur Wirklichkeit geworden ist und wir mit ihm und durch ihn leben. Er hat seinen eigenen Sohn nicht verschont, sondern für uns alle hingegeben. Jesus war demütig bis zum Tod. Er hat alle Opfer für uns auf sich genommen, damit wir in jeder noch so schwierigen Lebenssituation immer eine Hoffnung haben können, getröstet werden und Vergebung erfahren. In Römer 8, 14 und 15 schreibt Paulus: Denn alle, die vom Geist Gottes bestimmt werden, sind Kinder Gottes. Deshalb verhaltet euch nicht wie ängstliche Sklaven. Dazu muss man kein spiritueller Überflieger sein. Wenn wir wissen, wes Geisteskind wir sind, dann arbeitet in uns ein komplett neues Betriebssystem, das uns Gott nah sein lässt und zur Heilsgewissheit führt, die eine große Freiheit und Heilung mit sich bringt.

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1: Der Mensch ist nur sehr schwer zu überzeugen, das Geschenk des Opfers Christi anzunehmen. Er will es nicht annehmen, weil er davon überzeugt ist, es nicht zu brauchen. Wozu braucht man die Gnade Gottes, wenn man glaubt, alles zu haben, was man braucht? Der Mensch setzt auf die eigenen Möglichkeiten, das Leben zu meistern und will sein eigener Herr sein. Das ändert sich meistens erst dann, wenn alles den sprichwörtlichen Bach runtergegangen ist und es keinen drinnen aus der Sackgasse des Lebens mehr gibt. Die Endstation im Leben kann dann aber zu einem Neubeginn in Gott führen. Das ist dann ein Schritt in Demut und Selbsterkenntnis, der alle Türen öffnet zum Himmelreich Gottes. Wer sich selbst erhöht, der wird erniedrigt. Und wer sich selbst erniedrigt, der wird erhöht werden, heißt es in der Bibel. Sich der Gnade Gottes anzuvertrauen, ist das Geheimnis Christi, der alles getragen und in vollkommener Demut ertragen hat. Er hat aus der Gnade und Liebe Gottes gelebt und gewirkt, die er beim Vater empfangen hat. Das hat ihn in allen Situationen, egal wie schlimm, schwierig und grausam sie waren, stark, zufrieden, ja sogar glücklich gemacht. Gott ist größer, als wir es überhaupt erahnen können. Er ist der Herr des Himmels und der Erde. Es lohnt sich, ihn kennenzulernen. Der Apostel Paulus beschreibt seinen Ärger, als er in Athen die Tempel und Götterstatuen der Griechen gesehen hat. Hier den furchteinflößenden Zeus, dort die liebliche Hera. Es wurden damals so viele Götter verehrt, griechische und römische, ägyptische und persische und viele mehr. Kein Mensch hatte da mehr einen Überblick. Man dachte sich dann aber vorsichtshalber, noch einen Altar zu bauen für einen unbekannten Gott, um keine Gottheit zu übersehen und zu beleidigen. Daran hat Paulus dann angeknüpft und Gott verkündet. Nachzulesen in Römer Kapitel 1 und Apostelgeschichte 17. Paulus hat den Gott verkündet, der die Welt gemacht hat und alles, was darinnen ist. Den Gott, der nicht von Menschenhand gemacht ist und auch nicht in Tempeln wohnt. Den Gott, der sich nicht dienen lässt wie einer, der das nötig hätte, da er doch selber jedermann Leben und Odem und alles gibt. Paulus hat betont, dass Gott größer ist, als unsere Ahnung es jemals sein könnte und größer als alle unsere Gedanken. Keinem von uns ist Gott fern und das gilt auch heute noch, selbst wenn es nur zu einem Oh mein Gott reicht.

Lasst alles in unseren Herzen ankommen und in Anspruch nehmen, was uns Gott aus Liebe zusagt. Heilung, Trost, Schutz, Vergebung, Rettung vor allem Übel und das ewige Leben. Wenn wir unsere Herzen prüfen und dem Geist Gottes in uns eine Chance geben und uns zu Jesus bekennen, dann wird es nicht mehr bei einem spontanen "Oh mein Gott" bleiben, das uns unbewusst in Schreck, Angst oder höchstem Glück entschlüpft. Gott in uns muss eine Tatsache werden, die sich vor den Augen der Welt zeigt. Wie sehr hat der selbstgeschriebene Zettel mit einem Bibelspruch von einer Sportlerin bei der Olympiade in die Kamera gehalten, die Herzen weltweit berührt. Gott ist Liebe. Er ist in uns und der Geist Gottes wartet darauf, aktiviert zu werden durch den Glauben und das Bekenntnis, dass Christus sein Sohn ist. Sein Opfer am Kreuz, um uns den Weg frei zu machen zum Heil des ewigen Lebens, soll doch nicht umsonst gewesen sein. Aus dem von Gott erschaffenen Menschen, der sich vom Geist Gottes bestimmen lässt, wird ein Kind Gottes, das nicht mehr "Oh mein Gott" ruft, sondern "Abba, mein Papa".

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Hallo und herzlichst willkommen zum Tuesday hier bei Rabbit Radio. Ich bin Franzi und ich will heute mit euch eine kleine Zeitreise durch die Bandgeschichte von One Direction machen. Wir begeben uns zurück ins Jahr 2010. Die fünf Jungs, Harry Styles, Niall Horan, Louis Tomlinson, Liam Payne und Zayn Malik, treten bei The X Factor an. Und dort werden sie dann als Gruppe zusammengestellt. Bereits ein Jahr später bringen die Jungs als die Band One Direction ihr erstes Studioalbum heraus. Ihre erste Single What Makes You Beautiful erreicht innerhalb kürzester Zeit die Spitze der Charts. Und deshalb starten wir damit auch mal direkt in die Sendung. Hier ist What Makes You Beautiful von One Direction.

Als dieser Song damals rauskam, war meine Schwester gerade auf einem Schüleraustausch in England. Und von da hat sie mir dann das erste Album der Band mitgebracht. Und vom ersten Moment, ja, was soll ich sagen, ich war hooked. Also hier kommt jetzt auch der namensgebende Song dieses ersten Albums, Up All Night.

Ihr hört Rabbit Radio und das war der Song Na Na Na. Dieser Song ist so ein kleiner Insider bei One Direction Fans, weil er so wunderbar die Lyrics repräsentiert, die die Band halt so häufig verwendet wie kaum ein anderes Wort. Na, kommt ihr drauf, welche das sind? Wir ziehen allerdings weiter und zwar zum zweiten Album der Band, Take Me Home, das 2012 erscheint. Und hier ist einer der Songs von diesem Album. Viel Spaß mit Rock Me.

Und wir machen direkt weiter mit einem Song vom selben Album. Und zwar speziell für alle Zuhörenden, die wissen, wer oder was ein Larry Stylinson ist. Hier ist They Don't Know About Us.

Und schon befinden wir uns im Jahr 2013. One Direction bringt nicht nur ihr drittes Studioalbum Midnight Memories heraus, sondern auch ihren ersten Kinofilm This Is Us und ihr Parfüm Our Moment. Hätte mein Taschengeld damals gereicht, ich hätte mir dieses Parfüm sofort gekauft. Über diesen Verlust tröste ich mich jetzt erstmal mit einem meiner absoluten Lieblingssongs der Band hinweg. Hier ist Little White Lies.

Ihr hört Rabbit Radio und das war You and I von One Direction. Und manche von euch finden den Song vielleicht so ein bisschen zu schnulzig und deshalb machen wir einfach wieder ordentlich Party. Also viel Spaß mit Better Than Words.

0: Angeblich saß das Bandmitglied Liam Payne betrunken auf der Toilette, als er die Idee für diesen Song hatte, der fast ausschließlich aus anderen Songtiteln besteht. Ja, was soll ich sagen? Liam hat mit diesem Song sowas von gekocht. Weniger kreativ ist die Band dann aber, als es um den Namen ihres vierten Albums geht. Das bekommt nämlich den klangvollen Titel Four, das passenderweise auch noch im Jahr 2014 rausgekommen ist. Es ist übrigens mein Lieblingsalbum. Also ich wünsche euch viel Spaß mit Stockholm Syndrome.
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Das war der Song 18 von One Direction. Und ich werde für immer das Universum verfluchen, dass ich meine große Liebe nicht schon mit 18 kennengelernt habe und diesen Song nicht auf meiner Hochzeit werde spielen können. Welchen Song man dafür aber ganz sicher spielen kann, ist der nächste. Und oh, das Musikvideo zu diesem Song hat uns so sehr tagträumen lassen wie kein anderes. Hier ist Night Changes.

Für One Direction Fans ist es eigentlich sehr untypisch, zusammenpassende Outfits oder Choreografien zu haben. Aber die Fans unter euch kennen 100% die Choreo zu folgendem Song. No Control. Viel Spaß!

Willkommen im Jahr 2015 und damit leider auch dem letzten Jahr, in dem die Band noch existiert. Inzwischen ist Zayn Malik aus der Band ausgestiegen und die verbliebenen vier Mitglieder produzieren ihr letztes gemeinsames Studioalbum Made in the AM. Und ich würde sagen, wir starten direkt mal rein und zwar mit einem meiner persönlichen Lieblingssongs. Hier ist für euch Temporary Fix.

0: Der nächste Song hat im One Direction Fandom, ja, definitiv für Tumulte gesorgt, denn darin scheint es um eine mysteriöse Frau namens Olivia zu gehen. Aber wir können alle unbesorgt sein, denn die einzige Frau mit dem Namen Olivia im Leben der Band, ja, das ist die Katze von Harry Styles Schwester. Also hier viel Spaß mit dem Song Olivia.
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damit nähern wir uns auch tatsächlich schon dem Ende unserer heutigen Sendung. Also ich finde, wir haben hier zusammen in der letzten Stunde eine ganz schöne Reise hinter uns gelegt. Und welcher Song könnte da denn jetzt besser passen als History? Viel Spaß!

Ich werde bei diesem Song immer super nostalgisch, denn er markiert das Ende einer Ära. Am 31. Oktober 2015 spielt One Direction ihr letztes Konzert in der Sheffield Arena. Ja, eigentlich kündigen die Jungs auch nur eine Pause an, aber seit damals sind über 10 Jahre vergangen und ich fürchte, wir Fans müssen uns von dem Gedanken verabschieden, dass die Band jemals wieder zusammenkommt. Tatsächlich ist auch leider das ehemalige Bandmitglied Liam Payne im Oktober 2024 gestorben. Also eine Wiedervereinigung der Band hätte immer irgendwie einen bittersüßen Beigeschmack. Genauso bittersüß wie der letzte Song, den ich heute für euch dabei habe. Vergesst nicht, nächste Woche wieder beim Tuesday von Rabbit Radio reinzuhören. Und jetzt ist hier für euch Love You, Goodbye. Macht's gut.

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Das hat Franken verdient. 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